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3: Im Studio Hanna Messerschmidt. Vor der Sommerpause haben Bundestag und Bundesrat nochmal alle Hände voll zu tun gehabt. Ein großes Thema, das Krankenkassensparpaket. Das ist jetzt beschlossene Sache. Mehr von Cornelius Dräger.
4: Die Reform soll dabei helfen, die Krankenkassen zu entlasten. Dafür gibt's Einschnitte im Gesundheitssektor. Vorgesehen sind Ausgabenbremsen bei Praxen und Kliniken. Auf Versicherte kommen höhere Kosten zu. Ärzteverbände schlagen Alarm und sprechen von einem Kahlschlag zulasten der Patienten. Bundestag und Bundesrat haben auch für das umstrittene Heizungsgesetz gestimmt. Auch in Zukunft soll es möglich sein, neue Öl- und Gasheizungen einzubauen. Außerdem gibt es weniger Förderung vom Staat, wenn man seine Heizung austauschen will.
3: Die Diätenerhöhung für Abgeordnete im Bundestag fällt in diesem Jahr aus. Auch dafür hat das Parlament jetzt grünes Licht gegeben. Es ging um 500 Euro mehr im Monat. Die Sparpolitik der Bundesregierung trifft viele Bürger und da soll es auch für die Abgeordneten keine Ausnahme geben, so die Begründung. Sein Krisenmanagement beim großen Stromausfall in Berlin fällt Kai Wegner auf die Füße. Der regierende Bürgermeister der Stadt hat seine Kandidatur für die Wahl im September zurückgezogen. Nach dem Stromausfall im Januar gab es immer wieder Unklarheiten darüber, was Wegner wann und wie gemacht hatte. Der CDU-Politiker betonte:
5: In der Sache habe ich mir gar nichts vorzuwerfen. Wir haben einen guten Job gemacht. Alle Beteiligten haben einen guten Job gemacht. Wir haben die Krise anderthalb Tage vorher beendet. Wenn die Kommunikation eine andere gewesen wäre, dann würde ich jetzt wahrscheinlich auch nicht vor Ihnen stehen. Und für diese fehlerhafte Kommunikation übernehme ich jetzt Verantwortung.
3: Neuer CDU-Spitzenkandidat wird Finanz- und Kultursenator Stefan Evers. In der spanischen Urlaubsregion Andalusien wütet ein heftiger Waldbrand. Mindestens 12 Menschen sind bereits gestorben. Einige von ihnen wurden in ihren Autos gefunden. Weitere Menschen werden noch vermisst. Auch Portugal und Frankreich hatten zuletzt mit Waldbränden zu kämpfen. Europameister Spanien gegen Vize-Weltmeister Frankreich. So sieht das erste Halbfinalspiel der Fußball-WM aus. Spanien hat sich im Viertelfinale mit 2:1 gegen Belgien durchgesetzt. Heute Abend steht dann das Duell England-Norwegen an. Morgen früh spielt Titelverteidiger Argentinien gegen die Schweiz.
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6: Mit KI-Support. Im Moment ist es an der Küste und im Weser-Ems-Gebiet oft neblig und dadurch ziemlich grau, sonst eher klar oder mit ein paar Wolken zwischendurch, vor allem im Osten. Dazu liegen die Temperaturen aktuell bei 19 bis 10 Grad. Tagsüber bleibt es meist trocken, an der Küste halten sich die Wolken länger, sonst oft freundlich und die Höchstwerte gehen rauf bis etwa 19 Grad.

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2: Im Studio Hanna Messerschmidt. Die Sparpläne für die Krankenkassen haben es durch Bundestag und Bundesrat geschafft. Die Reform sieht Einschnitte bei den Leistungen und zusätzliche Kosten für Versicherte vor, damit Beiträge nicht weiter steigen. Bundesgesundheitsministerin Warken meint, ohne die Reform
3: müssen wir schon im kommenden Jahr mit einer Beitragssatzsteigerung von 1 Prozentpunkt rechnen. Knapp 20 Milliarden Euro paritätisch verteilt auf Arbeitnehmer und Arbeitgeber. Und das, meine Damen und Herren, kann nicht sein, was wir wollen.
2: Die Opposition glaubt nicht an stabile Beiträge und warnt unter anderem vor Krankenhausinsolvenzen. Auch das Heizungsgesetz ist beschlossene Sache. Öl- und Gasheizungen sollen weiter eingebaut werden können. Berlins regierender Bürgermeister Kai Wegner tritt nicht nochmal an. Der CDU-Politiker hat seine Spitzenkandidatur für die Wahl zum Abgeordnetenhaus im September zurückgezogen. Seit Wochen steht Wegner immer mehr in der Kritik. Es geht um sein Krisenmanagement beim großen Stromausfall in Berlin vor einem halben Jahr und die Frage, was er wie und wann unternommen hat. Wegner sagte:
4: Ja, ich habe kommunikative Fehler gemacht. Und das war auch Mist. Und ich ärgere mich am meisten darüber. Aber meine Damen und Herren, wenn ich feststelle, dass ich mit den Themen, die entscheidend sind für die Menschen, nicht mehr durchdringe, dann muss es Konsequenzen geben.
2: Endlos scrollen auf Instagram soll für Kinder und Jugendliche künftig weniger verlockend werden. Die EU-Kommission fordert vom Meta-Konzern verpflichtende Pausen für Nutzer und weniger automatische Videowiedergaben. Die Endlos-Feeds seien eine große Suchtgefahr, heißt es. Wer mit dem Auto in Belgien unterwegs ist, muss wohl bald zahlen. Das Land will ab dem kommenden Jahr eine Straßenmaut für alle Autofahrer einführen. Die Jahresvignette gibt's dann ab 90 Euro. Kameras sollen die Kennzeichen kontrollieren, die Regionen und die EU müssen noch zustimmen. Auch Spanien hat den Sprung ins Halbfinale der Fußball-WM geschafft. Das Spiel gegen Belgien haben die Spanier mit 2:1 gewonnen. Im Halbfinale wartet Vize-Weltmeister Frankreich. Auch England und Norwegen wollen eine Runde weiter. Anpfiff für das vorletzte Viertelfinalspiel ist heute Abend 23 Uhr.
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5: Mit KI-Support. Im Moment ist es an der Küste und im Weser-Ems-Gebiet oft neblig und dadurch ziemlich grau, sonst eher klar oder mit ein paar Wolken zwischendurch, vor allem im Osten. Dazu liegen die Temperaturen aktuell bei 19 bis 10 Grad. Tagsüber bleibt es meist trocken, an der Küste halten sich die Wolken länger, sonst oft freundlich und die Höchstwerte gehen rauf bis etwa 19 Grad.
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2: Im Studio Hanna Messerschmidt. Vor der Sommerpause haben Bundestag und Bundesrat nochmal alle Hände voll zu tun gehabt. Ein großes Thema, das Krankenkassensparpaket. Das ist jetzt beschlossene Sache. Mehr von Cornelius Dräger.
3: Die Reform soll dabei helfen, die Krankenkassen zu entlasten. Dafür gibt's Einschnitte im Gesundheitssektor. Vorgesehen sind Ausgabenbremsen bei Praxen und Kliniken. Auf Versicherte kommen höhere Kosten zu. Ärzteverbände schlagen Alarm und sprechen von einem Kahlschlag zulasten der Patienten. Bundestag und Bundesrat haben auch für das umstrittene Heizungsgesetz gestimmt. Auch in Zukunft soll es möglich sein, neue Öl- und Gasheizungen einzubauen. Außerdem gibt es weniger Förderung vom Staat, wenn man seine Heizung austauschen will.
2: Kaputt heißt künftig nicht mehr gleich neu kaufen. Der Bundesrat hat grünes Licht auf das neue Recht auf Reparatur gegeben. Wer ein kaputtes Smartphone oder eine defekte Waschmaschine hat, soll die Geräte künftig einfacher und zu einem fairen Preis reparieren lassen können. Dazu werden die Hersteller verpflichtet. Sein Krisenmanagement beim großen Stromausfall in Berlin fällt Kai Wegner auf die Füße. Der regierende Bürgermeister der Stadt hat seine Kandidatur für die Wahl im September zurückgezogen. Nach dem Stromausfall im Januar gab es immer wieder Unklarheiten darüber, was Wegner wann und wie gemacht hatte. Der CDU-Politiker betonte:
4: In der Sache habe ich mir gar nichts vorzuwerfen. Wir haben einen guten Job gemacht. Alle Beteiligten haben einen guten Job gemacht. Wir haben die Krise 1,5 Tage vorher beendet. Wenn die Kommunikation eine andere gewesen wäre, dann würde ich jetzt wahrscheinlich auch nicht vor Ihnen stehen. Und für diese fehlerhafte Kommunikation übernehme ich jetzt Verantwortung.
2: Neuer CDU-Spitzenkandidat wird Finanz- und Kultursenator Stefan Evers. Die nächste Hitzewelle in Deutschland steht an. Schon heute wird es wieder deutlich wärmer, vor allem im Süden und Westen. Bis zu 35 Grad werden erwartet. Und die Hitze zieht sich dann bis Dienstag erstmal weiter durch. Mit neuen Temperaturrekorden rechnet der DWD aber nicht. Europameister Spanien gegen Vizeweltmeister Frankreich. So sieht das erste Halbfinalspiel der Fußball-WM aus. Spanien hat sich im Viertelfinale mit 2:1 gegen Belgien durchgesetzt. Heute Abend steht dann das Duell England-Norwegen an. Morgen früh spielt Titelverteidiger Argentinien gegen die Schweiz.
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5: Mit KI-Support. Erstmal ist es teils neblig und grau, besonders im Nordwesten. Sonst starten viele mit wenig Wolken. Später bleibt's meist trocken. Dazu kommen im Norden und Osten mehr Wolken. Und ganz vereinzelt kann's an den Alpen mal kurz schauern. Warm bis heiß, die Höchstwerte liegen zwischen 20 und 35 Grad. Morgen weiter oft sonnig, aber wieder mit mehr Wolken und einzelnen Schauern, maximal 35 Grad.
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1: Im Studio Hanna Messerschmidt. Vor der Sommerpause haben Bundestag und Bundesrat nochmal alle Hände voll zu tun gehabt. Ein großes Thema, das Krankenkassensparpaket. Das ist jetzt beschlossene Sache. Mehr von Cornelius Dräger.
2: Die Reform soll dabei helfen, die Krankenkassen zu entlasten. Dafür gibt's Einschnitte im Gesundheitssektor. Vorgesehen sind Ausgabenbremsen bei Praxen und Kliniken. Auf Versicherte kommen höhere Kosten zu. Ärzteverbände schlagen Alarm und sprechen von einem Kahlschlag zulasten der Patienten. Bundestag und Bundesrat haben auch für das umstrittene Heizungsgesetz gestimmt. Auch in Zukunft soll es möglich sein, neue Öl- und Gasheizungen einzubauen. Außerdem gibt es weniger Förderung vom Staat, wenn man seine Heizung austauschen will.
1: Kaputt heißt künftig nicht mehr gleich neu kaufen. Der Bundesrat hat grünes Licht auf das neue Recht auf Reparatur gegeben. Wer ein kaputtes Smartphone oder eine defekte Waschmaschine hat, soll die Geräte künftig einfacher und zu einem fairen Preis reparieren lassen können. Dazu werden die Hersteller verpflichtet. Sein Krisenmanagement beim großen Stromausfall in Berlin fällt Kai Wegner auf die Füße. Der regierende Bürgermeister der Stadt hat seine Kandidatur für die Wahl im September zurückgezogen. Nach dem Stromausfall im Januar gab es immer wieder Unklarheiten darüber, was Wegner wann und wie gemacht hatte. Der CDU-Politiker betonte:
3: In der Sache habe ich mir gar nichts vorzuwerfen. Wir haben einen guten Job gemacht. Alle Beteiligten haben einen guten Job gemacht. Wir haben die Krise 1,5 Tage vorher beendet. Wenn die Kommunikation eine andere gewesen wäre, dann würde ich jetzt wahrscheinlich auch nicht vor Ihnen stehen. Und für diese fehlerhafte Kommunikation übernehme ich jetzt Verantwortung.
1: Neuer CDU-Spitzenkandidat wird Finanz- und Kultursenator Stefan Evers. Die nächste Hitzewelle in Deutschland steht an. Schon heute wird es wieder deutlich wärmer, vor allem im Süden und Westen. Bis zu 35 Grad werden erwartet. Und die Hitze zieht sich dann bis Dienstag erstmal weiter durch. Mit neuen Temperaturrekorden rechnet der DWD aber nicht. Europameister Spanien gegen Vizeweltmeister Frankreich. So sieht das erste Halbfinalspiel der Fußball-WM aus. Spanien hat sich im Viertelfinale mit 2:1 gegen Belgien durchgesetzt. Heute Abend steht dann das Duell England-Norwegen an. Morgen früh spielt Titelverteidiger Argentinien gegen die Schweiz.
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4: Mit KI-Support. Erstmal ist es teils neblig und grau, besonders im Nordwesten. Sonst starten viele mit wenig Wolken. Später bleibt's meist trocken, dazu kommen im Norden und Osten mehr Wolken und ganz vereinzelt kann's an den Alpen mal kurz schauern. Warm bis heiß, die Höchstwerte liegen zwischen 20 und 35 Grad. Morgen weiter oft sonnig, aber wieder mit mehr Wolken und einzelnen Schauern, maximal 35 Grad.

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2: Im Studio Hanna Messerschmidt. Vor der Sommerpause haben Bundestag und Bundesrat nochmal alle Hände voll zu tun gehabt. Ein großes Thema, das Krankenkassensparpaket. Das ist jetzt beschlossene Sache. Mehr von Cornelius Dräger.
3: Die Reform soll dabei helfen, die Krankenkassen zu entlasten. Dafür gibt's Einschnitte im Gesundheitssektor. Vorgesehen sind Ausgabenbremsen bei Praxen und Kliniken. Auf Versicherte kommen höhere Kosten zu. Ärzteverbände schlagen Alarm und sprechen von einem Kahlschlag zulasten der Patienten. Bundestag und Bundesrat haben auch für das umstrittene Heizungsgesetz gestimmt. Auch in Zukunft soll es möglich sein, neue Öl- und Gasheizungen einzubauen. Außerdem gibt es weniger Förderung vom Staat, wenn man seine Heizung austauschen will.
2: Kaputt heißt künftig nicht mehr gleich neu kaufen. Der Bundesrat hat grünes Licht auf das neue Recht auf Reparatur gegeben. Wer ein kaputtes Smartphone oder eine defekte Waschmaschine hat, soll die Geräte künftig einfacher und zu einem fairen Preis reparieren lassen können. Dazu werden die Hersteller verpflichtet. Sein Krisenmanagement beim großen Stromausfall in Berlin fällt Kai Wegner auf die Füße. Der regierende Bürgermeister der Stadt hat seine Kandidatur für die Wahl im September zurückgezogen. Nach dem Stromausfall im Januar gab es immer wieder Unklarheiten darüber, was Wegner wann und wie gemacht hatte. Der CDU-Politiker betonte:
4: In der Sache habe ich mir gar nichts vorzuwerfen. Wir haben einen guten Job gemacht. Alle Beteiligten haben einen guten Job gemacht. Wir haben die Krise 1,5 Tage vorher beendet. Wenn die Kommunikation eine andere gewesen wäre, dann würde ich jetzt wahrscheinlich auch nicht vor Ihnen stehen. Und für diese fehlerhafte Kommunikation übernehme ich jetzt Verantwortung.
2: Neuer CDU-Spitzenkandidat wird Finanz- und Kultursenator Stefan Evers. Die nächste Hitzewelle in Deutschland steht an. Schon heute wird es wieder deutlich wärmer, vor allem im Süden und Westen. Bis zu 35 Grad werden erwartet. Und die Hitze zieht sich dann bis Dienstag erstmal weiter durch. Mit neuen Temperaturrekorden rechnet der DWD aber nicht. Europameister Spanien gegen Vize-Weltmeister Frankreich. So sieht das erste Halbfinalspiel der Fußball-WM aus. Spanien hat sich im Viertelfinale mit 2:1 gegen Belgien durchgesetzt. Heute Abend steht dann das Duell England-Norwegen an. Morgen früh spielt Titelverteidiger Argentinien gegen die Schweiz.
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5: Mit KI-Support. Wolkig geht's in den Morgen, vor allem im Nordwesten mit vielen Wolken und vereinzelt Nebel, sonst oft klar. Später kommen im Norden und Osten immer mal wieder Wolken durch. Dazwischen aber lange sonnige Phasen und es bleibt meist trocken, höchstens Richtung Alpen ein kurzer Schauer. Dazu warm bis heiß mit 20 bis 35 Grad. Morgen im Norden und Osten öfter Wolken und vereinzelt Schauer, sonst viel Sonne bei maximal 35 Grad.
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Mark Forster, rettest du mich?

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2: Im Studio Hanna Messerschmidt. Vor der Sommerpause haben Bundestag und Bundesrat nochmal alle Hände voll zu tun gehabt. Ein großes Thema, das Krankenkassensparpaket. Das ist jetzt beschlossene Sache. Mehr von Cornelius Dräger.
3: Die Reform soll dabei helfen, die Krankenkassen zu entlasten. Dafür gibt's Einschnitte im Gesundheitssektor. Vorgesehen sind Ausgabenbremsen bei Praxen und Kliniken. Auf Versicherte kommen höhere Kosten zu. Ärzteverbände schlagen Alarm und sprechen von einem Kahlschlag zulasten der Patienten. Bundestag und Bundesrat haben auch für das umstrittene Heizungsgesetz gestimmt. Auch in Zukunft soll es möglich sein, neue Öl- und Gasheizungen einzubauen. Außerdem gibt es weniger Förderung vom Staat, wenn man seine Heizung austauschen will.
2: Kaputt heißt künftig nicht mehr gleich neu kaufen. Der Bundesrat hat grünes Licht auf das neue Recht auf Reparatur gegeben. Wer ein kaputtes Smartphone oder eine defekte Waschmaschine hat, soll die Geräte künftig einfacher und zu einem fairen Preis reparieren lassen können. Dazu werden die Hersteller verpflichtet. Sein Krisenmanagement beim großen Stromausfall in Berlin fällt Kai Wegner auf die Füße. Der regierende Bürgermeister der Stadt hat seine Kandidatur für die Wahl im September zurückgezogen. Nach dem Stromausfall im Januar gab es immer wieder Unklarheiten darüber, was Wegner wann und wie gemacht hatte. Der CDU-Politiker betonte:
4: In der Sache habe ich mir gar nichts vorzuwerfen. Wir haben einen guten Job gemacht. Alle Beteiligten haben einen guten Job gemacht. Wir haben die Krise 1,5 Tage vorher beendet. Wenn die Kommunikation eine andere gewesen wäre, dann würde ich jetzt wahrscheinlich auch nicht vor Ihnen stehen. Und für diese fehlerhafte Kommunikation übernehme ich jetzt Verantwortung.
2: Neuer CDU-Spitzenkandidat wird Finanz- und Kultursenator Stefan Evers. Die nächste Hitzewelle in Deutschland steht an. Schon heute wird es wieder deutlich wärmer, vor allem im Süden und Westen. Bis zu 35 Grad werden erwartet. Und die Hitze zieht sich dann bis Dienstag erstmal weiter durch. Mit neuen Temperaturrekorden rechnet der DWD aber nicht. Europameister Spanien gegen Vizeweltmeister Frankreich. So sieht das erste Halbfinalspiel der Fußball-WM aus. Spanien hat sich im Viertelfinale

0: mit 2:1 gegen Belgien durchgesetzt. Heute Abend steht dann das Duell England-Norwegen an. Morgen früh spielt Titelverteidiger Argentinien gegen die Schweiz.
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2: Mit KI-Support. Wolkig geht's in den Morgen, vor allem im Nordwesten mit vielen Wolken und vereinzelt Nebel, sonst oft klar. Später kommen im Norden und Osten immer mal wieder Wolken durch. Dazwischen aber lange sonnige Phasen und es bleibt meist trocken, höchstens Richtung Alpen ein kurzer Schauer. Dazu warm bis heiß mit 20 bis 35 Grad. Morgen im Norden und Osten öfter Wolken und vereinzelt Schauer, sonst viel Sonne bei maximal 35 Grad.
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2: Im Studio Hanna Messerschmidt. Vor der Sommerpause haben Bundestag und Bundesrat nochmal alle Hände voll zu tun gehabt. Ein großes Thema, das Krankenkassensparpaket. Das ist jetzt beschlossene Sache. Mehr von Cornelius Dräger.
3: Die Reform soll dabei helfen, die Krankenkassen zu entlasten. Dafür gibt's Einschnitte im Gesundheitssektor. Vorgesehen sind Ausgabenbremsen bei Praxen und Kliniken. Auf Versicherte kommen höhere Kosten zu. Ärzteverbände schlagen Alarm und sprechen von einem Kahlschlag zulasten der Patienten. Bundestag und Bundesrat haben auch für das umstrittene Heizungsgesetz gestimmt. Auch in Zukunft soll es möglich sein, neue Öl- und Gasheizungen einzubauen. Außerdem gibt es weniger Förderung vom Staat, wenn man seine Heizung austauschen will.
2: Kaputt heißt künftig nicht mehr gleich neu kaufen. Der Bundesrat hat grünes Licht auf das neue Recht auf Reparatur gegeben. Wer ein kaputtes Smartphone oder eine defekte Waschmaschine hat, soll die Geräte künftig einfacher und zu einem fairen Preis reparieren lassen können. Dazu werden die Hersteller verpflichtet. Sein Krisenmanagement beim großen Stromausfall in Berlin fällt Kai Wegner auf die Füße. Der regierende Bürgermeister der Stadt hat seine Kandidatur für die Wahl im September zurückgezogen. Nach dem Stromausfall im Januar gab es immer wieder Unklarheiten darüber, was Wegner wann und wie gemacht hatte. Der CDU-Politiker betonte:
4: In der Sache habe ich mir gar nichts vorzuwerfen. Wir haben einen guten Job gemacht. Alle Beteiligten haben einen guten Job gemacht. Wir haben die Krise 1,5 Tage vorher beendet. Wenn die Kommunikation eine andere gewesen wäre, dann würde ich jetzt wahrscheinlich auch nicht vor Ihnen stehen. Und für diese fehlerhafte Kommunikation übernehme ich jetzt Verantwortung.
2: Neuer CDU-Spitzenkandidat wird Finanz- und Kultursenator Stefan Evers. Die nächste Hitzewelle in Deutschland steht an. Schon heute wird es wieder deutlich wärmer, vor allem im Süden und Westen. Bis zu 35 Grad werden erwartet. Und die Hitze zieht sich dann bis Dienstag erstmal weiter durch. Mit neuen Temperaturrekorden rechnet der DWD aber nicht. Europameister Spanien gegen Vize-Weltmeister Frankreich. So sieht das erste Halbfinalspiel der Fußball-WM aus. Spanien hat sich im Viertelfinale mit 2:1 gegen Belgien durchgesetzt. Heute Abend steht dann das Duell England-Norwegen an. Morgen früh spielt Titelverteidiger Argentinien gegen die Schweiz.
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5: Mit KI-Support. Sonnig und trocken geht's durch den Vormittag, nur im Norden hängen mal mehr Wolken rum. Insgesamt bleibt's aber freundlich. Bis zum Nachmittag wird's dann richtig sommerlich. Die Höchstwerte liegen zwischen 25 und 35 Grad. In den Bergen kann mal ein kurzer Schauer dabei sein. Morgen öfter Wolken und vereinzelt ein Schauer, dazu maximal 35 Grad.
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2: Im Studio Hanna Messerschmidt. Vor der Sommerpause haben Bundestag und Bundesrat nochmal alle Hände voll zu tun gehabt. Ein großes Thema, das Krankenkassensparpaket. Das ist jetzt beschlossene Sache. Mehr von Cornelius Dräger.
3: Die Reform soll dabei helfen, die Krankenkassen zu entlasten. Dafür gibt's Einschnitte im Gesundheitssektor. Vorgesehen sind Ausgabenbremsen bei Praxen und Kliniken. Auf Versicherte kommen höhere Kosten zu. Ärzteverbände schlagen Alarm und sprechen von einem Kahlschlag zulasten der Patienten. Bundestag und Bundesrat haben auch für das umstrittene

0: Heizungsgesetz gestimmt. Auch in Zukunft soll es möglich sein, neue Öl- und Gasheizungen einzubauen. Außerdem gibt es weniger Förderung vom Staat, wenn man seine Heizung austauschen will.
1: Kaputt heißt künftig nicht mehr gleich neu kaufen. Der Bundesrat hat grünes Licht auf das neue Recht auf Reparatur gegeben. Wer ein kaputtes Smartphone oder eine defekte Waschmaschine hat, soll die Geräte künftig einfacher und zu einem fairen Preis reparieren lassen können. Dazu werden die Hersteller verpflichtet. Sein Krisenmanagement beim großen Stromausfall in Berlin fällt Kai Wegner auf die Füße. Der regierende Bürgermeister der Stadt hat seine Kandidatur für die Wahl im September zurückgezogen. Nach dem Stromausfall im Januar gab es immer wieder Unklarheiten darüber, was Wegner wann und wie gemacht hatte. Der CDU-Politiker betonte:
2: In der Sache habe ich mir gar nichts vorzuwerfen. Wir haben einen guten Job gemacht. Alle Beteiligten haben einen guten Job gemacht. Wir haben die Krise 1,5 Tage vorher beendet. Wenn die Kommunikation eine andere gewesen wäre, dann würde ich jetzt wahrscheinlich auch nicht vor Ihnen stehen. Und für diese fehlerhafte Kommunikation übernehme ich jetzt Verantwortung.
1: Neuer CDU-Spitzenkandidat wird Finanz- und Kultursenator Stefan Evers. Die nächste Hitzewelle in Deutschland steht an. Schon heute wird es wieder deutlich wärmer, vor allem im Süden und Westen. Bis zu 35 Grad werden erwartet. Und die Hitze zieht sich dann bis Dienstag erstmal weiter durch. Mit neuen Temperaturrekorden rechnet der DWD aber nicht. Europameister Spanien gegen Vize-Weltmeister Frankreich. So sieht das erste Halbfinalspiel der Fußball-WM aus. Spanien hat sich im Viertelfinale mit 2:1 gegen Belgien durchgesetzt. Heute Abend steht dann das Duell England-Norwegen an. Morgen früh spielt Titelverteidiger Argentinien gegen die Schweiz.
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4: Mit KI-Support. Sonnig und trocken geht's durch den Vormittag, nur im Norden hängen mal mehr Wolken rum. Insgesamt bleibt's aber freundlich. Bis zum Nachmittag wird's dann richtig sommerlich. Die Höchstwerte liegen zwischen 25 und 35 Grad. In den Bergen kann mal ein kurzer Schauer dabei sein. Morgen öfter Wolken und vereinzelt ein Schauer, dazu maximal 35 Grad.
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2: Im Studio Hanna Messerschmidt. Vor der Sommerpause haben Bundestag und Bundesrat nochmal alle Hände voll zu tun gehabt. Ein großes Thema, das Krankenkassensparpaket. Das ist jetzt beschlossene Sache. Mehr von Cornelius Dräger.
3: Die Reform soll dabei helfen, die Krankenkassen zu entlasten. Dafür gibt's Einschnitte im Gesundheitssektor. Vorgesehen sind Ausgabenbremsen bei Praxen und Kliniken. Auf Versicherte kommen höhere Kosten zu. Ärzteverbände schlagen Alarm und sprechen von einem Kahlschlag zulasten der Patienten. Bundestag und Bundesrat haben auch für das umstrittene Heizungsgesetz gestimmt.

0: Auch in Zukunft soll es möglich sein, neue Öl- und Gasheizungen einzubauen. Außerdem gibt es weniger Förderung vom Staat, wenn man seine Heizung austauschen will.
1: Kaputt heißt künftig nicht mehr gleich neu kaufen. Der Bundesrat hat grünes Licht auf das neue Recht auf Reparatur gegeben. Wer ein kaputtes Smartphone oder eine defekte Waschmaschine hat, soll die Geräte künftig einfacher und zu einem fairen Preis reparieren lassen können. Dazu werden die Hersteller verpflichtet. Sein Krisenmanagement beim großen Stromausfall in Berlin fällt Kai Wegner auf die Füße. Der regierende Bürgermeister der Stadt hat seine Kandidatur für die Wahl im September zurückgezogen. Nach dem Stromausfall im Januar gab es immer wieder Unklarheiten darüber, was Wegner wann und wie gemacht hatte. Der CDU-Politiker betonte:
2: In der Sache habe ich mir gar nichts vorzuwerfen. Wir haben einen guten Job gemacht. Alle Beteiligten haben einen guten Job gemacht. Wir haben die Krise 1,5 Tage vorher beendet. Wenn die Kommunikation eine andere gewesen wäre, dann würde ich jetzt wahrscheinlich auch nicht vor Ihnen stehen. Und für diese fehlerhafte Kommunikation übernehme ich jetzt Verantwortung.
1: Neuer CDU-Spitzenkandidat wird Finanz- und Kultursenator Stefan Evers. Die nächste Hitzewelle in Deutschland steht an. Schon heute wird es wieder deutlich wärmer, vor allem im Süden und Westen. Bis zu 35 Grad werden erwartet. Und die Hitze zieht sich dann bis Dienstag erstmal weiter durch. Mit neuen Temperaturrekorden rechnet der DWD aber nicht. Europameister Spanien gegen Vizeweltmeister Frankreich. So sieht das erste Halbfinalspiel der Fußball-WM aus. Spanien hat sich im Viertelfinale mit 2:1 gegen Belgien durchgesetzt. Heute Abend steht dann das Duell England-Norwegen an. Morgen früh spielt Titelverteidiger Argentinien gegen die Schweiz.
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4: Mit KI-Support. Sonne und Wolken wechseln sich gerade ab und unterm Strich bleibt es meistens trocken. Richtung Mittag und bis zum Nachmittag setzt sich in vielen Ecken mehr die Sonne durch. Nur in den Bergen kann an den Alpen mal ein kurzer Schauer dabei sein. Sonst wird's warm bis heiß mit maximal 20 bis 35 Grad. Morgen dann weiter oft sonnig, in Richtung Nordosten auch mal mehr Wolken und vereinzelt ein Schauer. Dazu höchstens 35 Grad.

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2: Im Studio Hanna Messerschmidt. Vor der Sommerpause haben Bundestag und Bundesrat nochmal alle Hände voll zu tun gehabt. Ein großes Thema, das Krankenkassensparpaket. Das ist jetzt beschlossene Sache. Mehr von Cornelius Dräger.
3: Die Reform soll dabei helfen, die Krankenkassen zu entlasten. Dafür gibt's Einschnitte im Gesundheitssektor. Vorgesehen sind Ausgabenbremsen bei Praxen und Kliniken. Auf Versicherte kommen höhere Kosten zu. Ärzteverbände schlagen Alarm und sprechen von einem Kahlschlag zulasten der Patienten. Bundestag und Bundesrat haben auch für das umstrittene Heizungsgesetz gestimmt. Auch in Zukunft soll es möglich sein, neue Öl- und Gasheizungen einzubauen. Außerdem gibt es weniger Förderung vom Staat, wenn man seine Heizung austauschen will.
2: Kaputt heißt künftig nicht mehr gleich neu kaufen. Der Bundesrat hat grünes Licht auf das neue Recht auf Reparatur gegeben. Wer ein kaputtes Smartphone oder eine defekte Waschmaschine hat, soll die Geräte künftig einfacher und zu einem fairen Preis reparieren lassen können. Dazu werden die Hersteller verpflichtet. Sein Krisenmanagement beim großen Stromausfall in Berlin fällt Kai Wegner auf die Füße. Der regierende Bürgermeister der Stadt hat seine Kandidatur für die Wahl im September zurückgezogen. Nach dem Stromausfall im Januar gab es immer wieder Unklarheiten darüber, was Wegner wann und wie gemacht hatte. Der CDU-Politiker betonte:
4: In der Sache habe ich mir gar nichts vorzuwerfen. Wir haben einen guten Job gemacht. Alle Beteiligten haben einen guten Job gemacht. Wir haben die Krise anderthalb Tage vorher beendet. Wenn die Kommunikation eine andere gewesen wäre, dann würde ich jetzt wahrscheinlich auch nicht vor Ihnen stehen. Und für diese fehlerhafte Kommunikation übernehme ich jetzt Verantwortung.
2: Neuer CDU-Spitzenkandidat wird Finanz- und Kultursenator Stefan Evers. Die nächste Hitzewelle in Deutschland steht an. Schon heute wird es wieder deutlich wärmer, vor allem im Süden und Westen. Bis zu 35 Grad werden erwartet. Und die Hitze zieht sich dann bis Dienstag erstmal weiter durch. Mit neuen Temperaturrekorden rechnet der DWD aber nicht. Europameister Spanien gegen Vize-Weltmeister Frankreich. So sieht das erste Halbfinalspiel der Fußball-WM aus. Spanien hat sich im Viertelfinale mit 2:1 gegen Belgien durchgesetzt. Heute Abend steht dann das Duell England-Norwegen an. Morgen früh spielt Titelverteidiger Argentinien gegen die Schweiz.
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5: Mit KI-Support. Sonne und Wolken wechseln sich gerade ab und unterm Strich bleibt es meistens trocken. Richtung Mittag und bis zum Nachmittag setzt sich in vielen Ecken mehr die Sonne durch. Nur in den Bergen kann an den Alpen mal ein kurzer Schauer dabei sein. Sonst wird's warm bis heiß mit maximal 20 bis 35 Grad. Morgen dann weiter oft sonnig, in Richtung Nordosten auch mal mehr Wolken und vereinzelt ein Schauer. Dazu höchstens 35 Grad.
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0: 13 Uhr noch. Hier ist der Puckler FM. Gleich die Weekly Top 20, erst die Nachrichten.
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0: Die Nachrichten um 13 Uhr. Guten Tag. CDU-Fraktion begrüßt Führungswechsel. Die CDU-Fraktion im Berliner Abgeordnetenhaus hat es begrüßt, dass der regierende Bürgermeister Wegner seine Spitzenkandidatur für die Wahl im September zurückgezogen hat. Es sei die richtige Entscheidung gewesen, sagte der stellvertretende Fraktionsvorsitzende Standfuß am Morgen im Inforadio. Wegner habe einen Fehler gemacht, sein Schritt verdiene aber Respekt. Jetzt könne man sich wieder auf inhaltliche Themen konzentrieren. Wegner hatte gestern wegen seines Verhaltens während des Stromausfalls im Januar seinen Verzicht erklärt. Ihm folgte Finanzsenator Evers als CDU-Spitzenkandidat für die Wahl zum Abgeordnetenhaus im September. Darauf haben sich am Abend die Kreisvorsitzenden der Christdemokraten geeinigt. Geiselnahme in Marienfelde beendet. Nach mehr als 11 Stunden hat die Berliner Polizei am Morgen eine Geiselnahme in einem Supermarkt in Marienfelde beendet. Wie ein Polizeisprecher dem RBB bestätigte, wurde der Supermarkt in der Hildburghauser Straße gegen 9.20 Uhr von Spezialkräften gestürmt. Sie konnten den Täter mit einem Taser überwältigen und festnehmen. Er wurde leicht verletzt, die Geisel erlitt einen Schock. Die Hintergründe der Tat sind noch unklar. Ukraine, 21 russische Tanker angegriffen. Das Militär aus der Ukraine hat nach eigenen Angaben in der Nacht 21 russische Tanker und 7 weitere Schiffe im Asowischen Meer mit Drohnen angegriffen. Das sei Teil einer Kampagne, um den russischen Streitkräften den Treibstoff zu entziehen. Nach russischen Angaben wurde bei den Angriffen ein Seemann getötet. Russland hat seinerseits wieder die ukrainische Hauptstadt Kiews mit Drohnen und Raketen beschossen. Es gab mehrere Vorfälle und Verletzte. Das waren die der Puckler FM Nachrichten. Die nächsten Nachrichten bekommt ihr dann wieder in einer Stunde hier auf der Puckler FM.
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0: Ja, das Neueste aus dem der Puckler FM Verkehrszentrum. Fangen wir an auf der A60, Lüttich Richtung Wittlich, zwischen Grenzübergang Steinebrück und Anschlussstelle Winterspelt, da ist dichter Verkehr mit plus 2 Minuten. Die A61, Koblenz Richtung Mönchengladbach, zwischen Kreuz Koblenz und Anschlussstelle Pleit, da 2 Kilometer Stau mit plus 14 Minuten. A61, Koblenz Richtung Ludwigshafen, zwischen Kreuz Frankenthal und Kreuz Ludwigshafen, dichter Verkehr mit plus 2 Minuten mindestens. Dann auf der A65, Karlsruhe Richtung Landau, zwischen Anschlussstelle Landau Süd und Anschlussstelle Landau Zentrum, dort 1 Kilometer Stau mit plus 7 Minuten. A65, Ludwigshafen Richtung Karlsruhe, zwischen Anschlussstelle Landau Dammheim und Anschlussstelle Landau Zentrum, da auch dichter Verkehr mit plus 4 Minuten. Dann, Vorsicht bitte noch, und zwar auf

0: der B9 in Speyer zwischen der Anschlussstelle Speyer-Dudenhofen und Anschlussstelle Speyer-West. Da ist dichter Verkehr mit plus 3 Minuten Zeitverlust. B9 Bonn Richtung Koblenz zwischen Sinzig-Mitte und Bad Breisig, da dichter Verkehr mit plus 3 Minuten. In Speyer auch nochmal die B9, und zwar dasselbe, was wir eben hatten tatsächlich, okay. B41 Bad Sobernheim Richtung Saarbrücken, da zwischen Idar-Oberstein Gewerbegebiet und Idar-Oberstein dichter Verkehr mit plus 6 Minuten Zeitverlust. B50 Bingen Richtung Gau-Bickelheim zwischen Anschlussstelle A61 Bad Kreuznach und Welgesheim, da dichter Verkehr mit plus 3 Minuten. In Trier die B51 zwischen Martinerfeld und Anschlussstelle B53 dichter Verkehr mit plus 8 Minuten. B258 Main Richtung Plankenheim zwischen Anschlussstelle Moispad und Anschlussstelle Nürburgring, da dichter Verkehr mit plus 9 Minuten. Die B258 Plankenheim Richtung Main, also die Gegenrichtung, zwischen der Anschlussstelle Müllenbach und der Anschlussstelle Nürburgring, dichter Verkehr mit plus 9 Minuten wahrscheinlich, wegen einem Rennen oder ähnliches. Und zu guter Letzt noch auf der B258, das ist dasselbe, aber egal, Main Richtung Plankenheim zwischen Anschlussstelle Moispad und Anschlussstelle Nürburgring, dichter Verkehr mit plus 7 Minuten extra. Das war's von den Straßen, ein bisschen was los. Wenn ihr noch was seht, könnt ihr mir das gerne schicken über Insta, der Puckler.fm heißen wir dort. Ansonsten eine schöne Fahrt an euch.
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0: Ja, meist sonniger Nachmittag bei hochsommerlichen 28 bis 35 Grad. Ein kräftiges Hoch über der Nordsee bestimmt unser Wetter mit trocken heißer Luft. Am Nachmittag strahlt meist die Sonne. Nur vereinzelt ziehen ein paar lockere Wolken vorbei. Es ist hochsommerlich heiß mit 28 Grad im Südschwarzwald und bis zu 35 Grad im Saargau. Es weht leicht böig frischer Nordostwind. Die Nacht ist überwiegend klar, Tiefstwerte dabei 20 bis 11 Grad. Morgen und am Montag dann Sonne und teils auch Schleierwolken, vor allem am Montag. Die Höchstwerte dabei morgen 28 bis 35 Grad, am Montag sogar bis 37 Grad, da wo wir wieder arbeiten müssen. Dienstags wird es schwül mit Sonne, Wolken und vereinzelt auch etwas Schauern und Gewittern. Da wird die Temperatur wieder etwas abgekühlt sein. Aktuell messen wir schon in Frankfurt 28 Grad sonnig, Freiburg 29 Grad wolkig, Kaiserslautern 28 Grad sonnig, Karlsruhe 30 Grad sonnig, Koblenz 28 Grad sonnig und Konstanz 29 Grad leicht bewölkt. Das war's von mir vom Wetter. Das nächste Wetter gibt es dann wieder in einer Stunde um 15 Uhr für dich.
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0: Ja, Freunde, willkommen hier zu unserer wunderbaren Weekly Top 20 Niederland Edition, wie jeden Samstag von 13 bis 15.30 Uhr mit den besten Tracks, die ihr so haben könnt. Ja, heute mal wieder eine wunderschöne Woche. Keine Ahnung, es war... Ich würde sogar sagen, angenehm warm, also es war nicht heiß, das ist gut, so wie vor ein paar Wochen. Nächste Woche könnte es das wieder werden, werden wir dann sehen, was da so rauskommt. Auf jeden Fall haben wir natürlich heute wieder viel auf dem Plan. Wir hören natürlich zum einen neue Musik in der halben Stunde, neue Musik, das gibt es nach der Liste. Natürlich als allererstes die Top 20 der Niederlande. Top-Song gibt es auch noch, Hit-Tipp gibt es, alles wird neu gemacht. Und vielleicht hört ihr auch schon Sneak Peek für den neuen Sunshine-Banger. So sieht's aus. Ja, es ist der 11.07.2026, Kalenderwoche Nummer 28 ist rum. Diese Woche zwei neue Tracks in der Weekly Top 20 Niederland Edition, heißt aber auch, dass wir uns von zwei Tracks diese Woche verabschieden müssen. Und das sind diese Woche hier die beiden Songs. Rain Me In von Sam Fender und Olivia Dean nach 16 Wochen und Peak Nummer 5 ist der Song raus aus der Liste. Und nach nur einer Woche, letzte Woche kam er neu dazu auf 20, jetzt ist er schon wieder raus, er wäre 23 gewesen. Free Your Mind, ganz, ganz kurz drin gewesen, schon raus, nur eine Woche. Ja, aber bei Free Your Mind bin ich mir noch nicht so sicher, vielleicht kommt er ja in ein paar Wochen wieder. Der Sommer ist ja immer noch dabei, es ist ein Sommertrack, kriegt jetzt auch mal mehr Publizierung, nee, wie heißt es? Mehr Aufmerksamkeit, kann man auf Deutsch sagen. Ja, und dementsprechend, vielleicht kommt ja Free Your Mind bald als Reentry wieder zurück. Er war jetzt eine Woche, letzte Woche auf 20, jetzt ist er mal ganz kurz raus. Wir werden es sehen. Wie gesagt, dafür diese Woche zwei neue Tracks. Die werden wir natürlich beide hören. Wir werden natürlich auch hören, ob es heute eine neue Nummer 1 gibt. Letzte Woche Rüdger von Barneveld mit Schwules Sommernachten. Schnellster Steiger von 12 auf 2 in seiner zweiten Woche jemals. 10 Plätze plus. Wahrscheinlich, ne, vielleicht heute ja eine neue 1 mit Schwules Sommernachten auf 1. Oder hält Dai Dai Stellung? Oder wird es doch nochmal ein komplett anderer Song? Wir werden es sehen. Der Procler FM, die Weekly Top 20 Nederland Edition. Und mit der legen wir tatsächlich jetzt auch schon los. Und haben den lieben Bruno Mars dabei. Der ist tatsächlich diese Woche auch ja, am Abgrund quasi. Den letzten Platz hat er belegt. Er geht nochmal einen Platz nach unten mit seiner Ballade Risk It All. Letzte Woche 3 runter, diese Woche 1. Es geht von 19 auf
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0: Robert van Helmert und Donny mit Moet Dat Now. Auf Platz 19 diese Woche in der Weekly Top 20 Niederland Edition. Der erste von drei schnellsten Sinkern. Ja, wir haben diese Woche wieder drei schnellste Sinker. Heißt aber auch, dass ein paar Songs diese Woche wieder hochgehen. Der Betrag der schnellsten Sinker ist heute minus 4. Moet Dat Now letzte Woche noch auf Nummer 15. Diese Woche steht er auf 19. Ist mittlerweile jetzt auch schon die 12. Woche für den Track. Peak war Nummer 6. Könnte sein, dass er diese Woche zum letzten Mal dabei ist. Moet Dat Now ein bisschen Sommer- und Partyschlager. Minus 4 auf der Brooklyn FM in der Weekly Top 20. Davor noch Bruno Mars mit Risk It All. Geht von Nummer 19 diese Woche auf 20. Und jetzt auf 18, da haben wir tatsächlich den ersten neuen Track am Start.
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0: Ja, und zwar ist es sogar die Prediction, die ich letzte Woche aufgestellt habe. Cameron Whitcomb mit Kingdom of Fear. Der Track ist letzte Woche von 31 auf 21 hoch. Und ja, 10 Plätze. Jetzt sind es nochmal 3 geworden. Jetzt ist er auf Nummer 18. Und das finde ich sehr, sehr nice, weil das ist ja der zweite Cameron Whitcomb-Song, den wir so in unserer Playlist und auch generell in den Charts der Niederlande haben. Medusa war damals schon richtig krass. Erster Top-Song des Jahres 2025. Und jetzt eben Kingdom of Fear als wirklich ein richtig nicer Sommertrack. Gefällt mir sehr, sehr gut. Zählt auch zu meinen aktuellen 50 Lieblingstracks, würde ich sagen. Ja, einfach eine nice Nummer hier im Sommer. Und das haben sich die Niederländer anscheinend auch gedacht. Jetzt ist der Track auf Platz Nummer 18 mit einer richtigen Prediction. So und nicht anders. Richtig geil. Cameron Whitcomb mit Kingdom of Fear. Jetzt hier auf 18.
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0: Cameron Whitcomb mit Kingdom of Fear ist der erste von 2 Neuen diese Woche. Die richtige Prediction sogar. Richtig nice Nummer, gefällt mir total gut. Diese Woche 2 Neue, wie gesagt. Der höchste Neuanstieg kommt sogar direkt im Anschluss. Mensch, so ist es.
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0: Und zwar Musik von Movejo. Noch nie gehört, tatsächlich auch noch nie bei uns, noch nie in der Niederlande. Liegt daran, dass es ein Franzose ist. Tatsächlich ein französischer Sommersong, der momentan so durch die Welt geht. Also ist wirklich auf globaler Ebene richtig gut angekommen. Movejo, so heißt tatsächlich der Künstler, der momentan wirklich die Charts sowieso in Frankreich und in der Schweiz und in Belgien stürmt, da wo es halt französisch gesprochen wird. Jetzt ist es aber auch schon soweit, der Track ist in Deutschland in der Top 30 und auch eben jetzt in den Niederlanden auf Platz Nummer 17 gelandet. Movejo ist ein französischer Rapper, hat jetzt momentan 2 Titel, die momentan abgehen, und zwar Malady und halt eben Pile. Das ist der Song, den wir tatsächlich jetzt hier hören werden. Muss ich sagen, neue Künstler sind immer super. Ist auch ein sommerlicher Rap-Song. Mal gucken, wie weit er es schafft. Ist auf jeden Fall nice. Pile, jetzt hier bei uns auf Nummer 17.

0: Ja, Musik von Movejo war das. Pile heißt auf Deutsch Stapel. Geht gerade wirklich komplett durch die Charts. Also ist wirklich eine nice Nummer, wenn man mal kurz in die Eurotop 200 schaut. Also beziehungsweise die Eurotop 40, immer mit Just IP ab der Brooklyn FM. Gerade steht er europaweit auf Nummer 13, was wirklich auch meiner Meinung nach krass ist für einen französischen Song. Bei uns in Deutschland ist Pile momentan auf Nummer 31. Also da kommt er auch langsam an, hier in der Niederlande auf Nummer 17. Der zweite und höchste Neuanstieg diese Woche in der Weekly Top 20. Davor haben wir den ersten gehört. Der war Cameron Whitcomb mit Kingdom of Fear. Das war die Prediction für diese Woche. Damit haben wir die zwei neuen Songs jetzt beide hintereinander gehabt. Aber wir machen natürlich weiter mit der Liste. Da passiert ja noch ein bisschen was. Robert von Heimat kommt schon wieder. Eben haben wir ihn noch mit Moet That Now auf Nummer 19 gehört. Jetzt kommt sein Sand Lobster. Es ist seine vierte Nummer, beziehungsweise seine vierte Woche hier in der Liste. Diese Woche geht es nochmal drei Plätze nach unten, von Nummer 13 auf 16. Mal gucken, vielleicht hält es noch ein bisschen, weil ich muss sagen, Sand Lobster gefällt mir sehr, sehr gut. Vielleicht kommt da noch ein bisschen was, wir werden sehen.
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0: Miles Smith und Niall Horan mit Drive Safe. Diese Woche auf Nummer 15, hier bei uns in der Weekly Top 20 Niederlande Edition. Der Track steigt wieder auf. Es ist auch so ein kleiner Jojo-Effekt hier zu erkennen. Und zwar ist es jetzt schon die 11. Woche. Der Track ist auf 19 gestartet, dann war es 18, dann 15, dann Peak 13. Eine Woche 14, nochmal Peak 13. 14, 18, 18, 16. Und jetzt wieder auf Nummer 15. Ein Platz nach oben für Drive Safe, Miles Smith und Niall Horan. Davor St. Lobster von Robert van Hamert. Der geht in seiner 4. Woche 3 Plätze nach unten von 13 auf 16. Diese Woche haben wir 3 schnellste Sinker mit jeweils minus 4 Plätzen. Wir haben schon auf Nummer 19 gehört Muettaten auf von Donny und Robert van Hamert. 15 wird 19 diese Woche. Jetzt kommt der liebe Somba, der hat es tatsächlich diese Woche auch geschafft, mit Homewrecker 4 Plätze zu verlieren. Von Nummer 10 geht's auf 14. Damit haben wir aber auch gleichzeitig eine neue Nummer bei uns in der Top 10. Mal gucken. Hier ist Homewrecker auf BBFM.
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0: Roxy Decker. Superstar, letzte Woche neu dazugekommen, komplett sogar neu debütiert bei uns. Also nicht nur komplett neu in der Top 20, sondern komplett neu in den gesamten Charts. Er ist auf 18 gestartet. Diese Woche geht es 5 Plätze ins Plus. 18 wird diese Woche 13. Roxy Decker mit Superstar. Davor einer der 3 schnellsten Sinker gehört. Der zweite schnellste Sinker der Woche. Unser Homewrecker von Somber geht 4 Plätze runter von 10 auf 14 und machte damit Platz für einen neuen Song bei uns in der Top 10. Und ich kann euch sagen, das wird der schnellste Steiger sein, denn Superstar mit 5 Plätzen plus ist noch nicht der schnellste Steiger. Es wird heute noch einen Song geben, der schneller gestiegen ist als das, was wir jetzt hatten. Weiter machen wir mit Juste, Jack Style und John. Turn the Lights Off bleibt diese Woche auf Nummer 12 stehen.
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0: Italy und Ronnie Flex, zusammen mit Frenna, populär auf die BFM. Das war Nummer 11, bleibt diese Woche auch stehen, genauso wie die Nummer 12, die ist auch gleich geblieben. Turn the Lights Off, Juste, Jack Style und John. Ja, jetzt sind wir soweit, jetzt sind wir mit der ersten Hälfte fertig. Platz 20 bis 11 haben wir gehört, wir gehen in die Top 10. Wir wissen auf jeden Fall, wir haben diese Woche schon mal einen neuen in der Top 10, weil ja Homewrecker da rausgeflogen ist. Das ist der schnellste Steiger, der kommt gleich. Als erstes aber noch der letzte schnellste Sinker der Woche. Wie ihr wisst, haben wir ja davon drei an Stück. Und zwar mit minus 4 Plätzen. Einmal Muettert Now, 15 wird Nummer 19. Homewrecker von 10 auf Nummer 14. Und jetzt eben noch Alex Warren, Ex-Platz 1 Song mit Fever Dream. Und zwar geht der von Nummer 6 auf Platz 10 diese Woche.
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0: Und den haben wir jetzt für dich am Start. Danach ein bisschen was Sommerliches. Generell, sehr viel Sommermusik wird jetzt in der Top 10 kommen.

0: Ja, es klingt tatsächlich, wie als wären wir gerade irgendwo in Afrika mit den Bongos, die wir gerade gehört haben. Bam Bam, beziehungsweise Jamaican. Oh, das trifft dann irgendwie doch nicht so zu mit Jamaican. Das kommt dann eher nach Südamerika. Hier ist der Brooklyn FM. Platz Nummer 9 war das Ugel. Haben wir gehört auf der Brooklyn FM. Davor noch der schnellste Sinker von Alex Warren. Fever Dream geht runter von 6 auf Nummer 10. Ja, und jetzt kommen wir zum schnellsten Steiger. Jonas Blue und Malif mit Edge of Desire. Das ist genauso wie Jamaican ein Song, der schon ein bisschen älter ist, aber jetzt durch diesen Sommer richtig krass in den Charts gestiegen ist. Letzte Woche ist er erst auf 14 neu dazugekommen. Diese Woche geht er 6 Plätze ins Plus. Die 14 wird diese Woche Peak Nummer 8. Jetzt hier für euch Jonas Blue. Was auch krass ist, weil den haben wir tatsächlich das letzte Mal so richtig im Jahre 2018 gehört und jetzt im Jahr 2026, 6 Jahre später, nee, 8 Jahre später, sind wir wieder zurück und Edge of Desire, würde ich sagen, bricht sogar schon fast Rekorde. Ist auf jeden Fall eine nice Nummer und die gibt es jetzt hier für dich. Auf der ProClear FM in der Top 20 der Niederlande.
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0: Paddy Swims steigt schon wieder nach oben mit Mr. Know-It-All. Ist auch ein Song, den man momentan sehr häufig im deutschen Radio hört. Ich kann es wissen, ich arbeite bei RP1 nebenbei und der Song läuft am Tag wahrscheinlich so viermal. Hier in der Niederlande ist er mittlerweile auf Nummer 6, nach zwei Wochen 7 auch mal einen Platz in die Höhe gestiegen. Davor New Religion, Bebe Rexha und Faithless auch von 8 auf 7 hoch. Und der schnellste Steiger, den hatten wir auf 8 mit 6 Plätzen plus 14 wird Nummer 8. Edge of Desire, Jonas Blue und Malief gab's da für euch auf die Ohren. Jetzt ist es 14 Uhr. Das bedeutet, alles, was ihr jetzt wissen müsst, gibt es jetzt für euch. Hier sind die Nachrichten.
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0: Die Nachrichten um 14 Uhr, guten Tag. Kopftuchverbot auch für Feuerwehrleute. Innensenatorin Spranger will das Berliner Neutralitätsgesetz offenbar auf die Feuerwehr ausweiten. Das berichtet der Tagesspiegel. Anlass seien Fotos einer Willkommensveranstaltung für neue Feuerwehrbeschäftigte, die anschließend in sozialen Netzwerken verbreitet wurden. Darauf ist eine junge Frau mit Feuerwehrkleidung und Kopftuch zu sehen. Kopftuch und Uniform seien für sie nicht vereinbar, so Spranger. Für Polizei und Justiz gilt das Neutralitätsgesetz bereits. Cottbus, CSD unter erhöhter Sicherheit. In Cottbus findet am Nachmittag der Umzug zum Christopher Street Day statt. Dazu werden etwa 500 Teilnehmer erwartet. Nach mehreren mutmaßlich rechtsextremen Angriffen in Cottbus wurden die Sicherheitsvorkehrungen erhöht. Im vergangenen Jahr hatte es Proteste aus der rechtsextremen Szene gegeben. Diesmal ist laut Polizei bislang aber keine Gegenveranstaltung angemeldet. Suche nach Vermissten in Südspanien. Im Süden Spaniens wütet weiterhin ein verheerender Waldbrand. Parallel zu den Löscharbeiten suchen die Einsatzkräfte nach mindestens 23 Vermissten. Nach Angaben der Regionalregierung in Andalusien kamen mindestens 12 Menschen ums Leben. Viele der Todesopfer seien auf der Flucht vor den Flammen eingeschlossen worden, heißt es. Die Löscharbeiten werden durch hohe Temperaturen und starken Wind erschwert. Der Brand war vorgestern in der Provinz Almeria ausgebrochen. Als Ursache wird der Einsturz einer Stromleitung vermutet. Weiter Kritik an Krankenkassenreform. Die Reform bei den Gesundheitsausgaben sorgt weiter für Protest bei den Kommunen. Der Präsident des Deutschen Landkreistages Brötel sagte den Zeitungen der Funke Mediengruppe, den Krankenhäusern drohten ab kommendem Jahr zusätzliche Belastungen. Schon heute müssten Landkreise und Städte Milliarden aufbringen, um Kliniken vor der Insolvenz zu bewahren. Gestern hatten Bundestag und Bundesrat den Weg für das Sparpaket freigemacht. Er soll die gesetzlichen Krankenkassen ab 2027 entlassen und weitere Beitragserhöhungen verhindern. Das waren die der Brook Live FM-Nachrichten. Die nächsten Nachrichten bekommt ihr dann wieder um 15 Uhr.
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0: Das neueste aus dem der Brook Live FM-Verkehrszentrum. Vorsicht bitte, und zwar auf der A60 Lüttich Richtung Wittlich. Zwischen Grenzübergang Steinebrücke und Anschlussstelle Winterspelt, da ist dichter Verkehr mit plus 2 Minuten extra. Auf der A60 Lüttich Richtung Wittlich, auch in der Anschlussstelle Brühm und Anschlussstelle Wachsweiler, da momentan 1 Kilometer Stau mit 4 Minuten Zeitverlust. Dann auf der A61 Koblenz Richtung Mönchengladbach, zwischen Kreuz Koblenz und Anschlussstelle Pleit, da sind 2 Kilometer Stau mit 18 Minuten extra. A61 Ludwigshafen Richtung Koblenz, zwischen Kreuz Ludwigshafen und Kreuz Frankenthal, 3 Kilometer Stau plus 26 Minuten. Die A61 Mönchengladbach Richtung Koblenz, zwischen Dreieck Bad 9a und Dreieck Sinzig, 2 Kilometer Stau mit plus 5 Minuten. Die A61 Mönchengladbach Richtung Koblenz, zwischen Dreieck Bad 9a und Dreieck Sinzig, 3 Kilometer stockend. Mit plus 4 Minuten Zeitverlust haben wir dort. Dann noch auf der B9 in Speyer, die Anschlussstelle Speyer und Anschlussstelle Speyer West. Genau dazwischen ist dichter Verkehr. Mindestens 3 Minuten Zeitverlust habt ihr da. Auf der B42 Koblenz Richtung Rüdesheim, zwischen Kaub und Lorchhausen, dichter Verkehr mit 10 Minuten extra. Auf der B42 in Koblenz zwischen Urba und Anschlussstelle Fallender Westerwaldstraße auch momentan dichter Verkehr mit 7 Minuten extra Zeit. B48 Salinenstraße und Berliner Straße Bingen, da Richtung Enkenbach-Alsenborn zwischen der Rheingrafenstraße und Bad Münster am Stein Ebernburg, da aktuell dichter Verkehr mit 5 Minuten extra. Dann noch auf der B49 Koblenz Richtung Wittlich zwischen Klotten und Cochem. Da ist dichter Verkehr mit plus 9 Minuten Zeitverlust. Auf der Gegenrichtung auch, Wittlich Richtung

0: Koblenz zwischen Cochem und Moselbrücke-Cochem auch dichter Verkehr mit plus 8 Minuten. Die B258 Plankenheim Richtung Mayen zwischen der Anschlussstelle Müllenbach und der Anschlussstelle Nürburgring dichter Verkehr mit plus 6 Minuten. Die B258 Mayen Richtung Plankenheim zwischen Anschlussstelle Meuspath und auch Anschlussstelle Nürburgring ist auch dichter Verkehr mit 8 Minuten extra, wahrscheinlich wegen einem Rennen, das heute stattfindet, gehe ich mal stark von aus. Habe ich noch eine Meldung oder war es das? Das war es tatsächlich. Ziemlich viel los momentan auf den Straßen. Kommt hoffentlich gut durch bei diesem warmen Wetter. Will man ja wohl nicht im Stau stehen, außer die Klimaanlage funktioniert natürlich. Der Brookle FM, die nächsten Verkehrsmeldungen gibt es für dich dann wieder in einer halben Stunde. Und jetzt ist noch das Wetter.
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0: Ja, das ist meist sonnig. Der Nachmittag bleibt auch so, wie er ist, bei hochsommerlichen Temperaturen. Von 28 bis 35 Grad. Ein kräftiges Hoch über der Nordsee bestimmt unser Wetter mit trockenheißer Luft. Am Nachmittag strahlt meist die Sonne, nur vereinzelt ziehen ein paar lockere Wolken vorbei. Es ist hochsommerlich heiß mit 28 Grad im Südschwarzwald und 35 Grad im Saargau. Es weht leichtböig frischer Nordostwind. Die Nacht ist überwiegend klar, die Tiefstwerte dabei 20 bis 11 Grad. Morgen und am Montag dann Sonne und teils Schleierwolken, vor allem am Montag. Die Höchstwerte dabei morgen 28 bis 35 Grad und am Montag wird es wieder bis zu 37 Grad warm. Am Dienstag dann wieder schwül mit Sonne, Wolken und vereinzelt Schauer. Gewitter wird es auch geben. Aktuell messen wir in Frankfurt die 29 Grad sonnig, Freiburg 31 Grad wolkig, Kaiserslautern 29 Grad wolkig, Karlsruhe 31 Grad sonnig, Koblenz 29 Grad sonnig und Konstanz 31 Grad leichte bewölkt. Das war's vom Wetter her. Das nächste Wetter auch wieder in einer halben Stunde und jetzt gibt es unseren Top-Song.

0: Es ist kurz nach 2 und das bedeutet wieder, unser neuer Song der Woche wird gezeigt bzw. revealed. Letzte Woche, wir hatten Musik von Lost Frequencies am Start, Live It All. Ja, ein Sommersong, der ja wieder in die Electronic-Pop-Richtung geht. Dieses Mal haben wir auch was Sommerliches dabei, aber eher so im Country-Bereich, und zwar Ellie Douay. Sie war letzte Woche schon Sunshine Banger auf der Proclaim FM, also unser Sommersong der Woche. Jetzt hat sie sogar noch für den Platz als normalen Song der Woche geschafft. Muss ich sagen, sehr viel gehört letzte Woche auch im Radio generell. Also dementsprechend finde ich, der Song ist auf jeden Fall passend für die aktuelle Zeit. Und da momentan nicht so viel gute Musik draußen ist, zumindest diese Woche kamen nicht so viele nice Songs raus, haben wir uns gedacht, Playboy von Ellie Douay wird der nächste Top-Song. Und den gibt es jetzt für dich hier in voller Länge. Ihr kennt ihn, wie gesagt, schon von letzter Woche, aber diese Woche hört ihr ihn auch nochmal etwas häufiger als üblich.
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0: Und hier ist er jetzt für dich.

0: Ellie Dewey mit Playboy der Brooklyn FM. Das war unser Top-Song. Und jetzt machen wir weiter.
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0: Und zwar mit den nächsten 5 Songs, denn wir haben nur noch die Top 5 übrig. Mal schauen, vielleicht wird es ja doch diese Woche eine neue 1. Wir hatten letzte Woche schwule Sommernachten, also schwüle Sommernächte von Rüdger von Barneveld mit plus 10 Plätzen, 12 wurde 2. Mal gucken, vielleicht reicht es ja diese Woche für die goldene 1. Das werden wir gleich erfahren. Ich kann euch schon mal sagen, songtechnisch ist nichts neu in der Top 5, aber die Reihenfolge hat sich jetzt schon mal geändert. Denn Justin DeWilt mit Cheerio geht wieder einen Platz nach unten. Letzte Woche war es Nummer 4 und diese Woche ist es Nummer 5.

0: Another und 50 for Ultra. Das war Talk to You hier auf der Brooklyn FM. Der geht wieder eins hoch tatsächlich. Letzte Woche ist er ja von seiner Peak-Position 4 nochmal einen kleinen Platz nach unten gesunken auf 5. Da ist er jetzt aber wieder zurück auf der 4. So sieht es aus. Niederländisches DJ-Duo ist das tatsächlich. Und momentan einer der erfolgreichsten Sommersongs, die momentan so laufen. Auch bei uns hier in Deutschland. Jetzt haben wir nur noch 3 Songs übrig. Das Podest wird jetzt langsam bestiegen. Und zwar mit dem Bronze-Podest. Da haben wir nämlich weiterhin The Bowser am Start. Mit Magnetic ist mittlerweile jetzt schon zum 4. Mal in Folge dort. Das heißt, die 4. Bronzemedaille. Und eine Silbermedaille hat der Track tatsächlich auch gehabt damals. Ja, mal schauen. Vielleicht gibt da noch ein bisschen was mehr. Aber die Songs, die weiter oben drüber sind, die sind auf jeden Fall noch ein bisschen...
1: Platz 3, Bronze.

0: The Bowser, Magnetic, auf Nummer 3. Schon wieder die letzten 4 Wochen sah das genauso aus. Jetzt ist natürlich die Frage, haben wir diese Woche eine neue 1 oder nicht? Wir haben natürlich letzte Woche den neuen Song von Rutger von Barneveld gehabt. Der ist von 12 auf 2 hoch, was natürlich dafür spricht, dass er diese Woche eventuell mit einem Platz extra sich die Krone der Woche holen könnte. Aber es gibt natürlich auch noch Shakira und Burna Boy mit der WM-Hymne Die Die, der die letzten 3 Wochen, oder nee, die letzten 2 Wochen auf 1 stand hier in der Niederlande. Nun, jetzt ist natürlich die Frage, welcher Track wird es? Und ich kann euch tatsächlich sagen, man muss noch ein bisschen abwarten, denn Rutger van Barneveld bleibt diese Woche erstmal auf Silber stehen und die 1 bleibt dementsprechend klein.
1: Platz 2, Silber!
0: Den haben wir jetzt natürlich, Schwule Sommernachten haben wir hier am Start. Heißt natürlich schwüle Sommernächte, bevor man jetzt hier noch was anderes reininterpretiert. Den gibt's jetzt hier für dich auf die BFM.

0: Rüdger von Barneveld war das hier mit den Schwule Sommernachten auf Nummer 2 Silber hier auf der Procle FM. So, es ist 14:25 Uhr. Gleich gibt es natürlich Platz 1 davor, aber noch eine Sache, die wir immer noch davor haben, und zwar die Prediction für nächste
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0: Woche.
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0: Es gibt immer einen Song, bei dem ich sage, jo, der wird nächste Woche mit am Start sein, hier bei uns nächste Woche in der Top 20. Ja. Jede Woche immer vor Platz 1 und letzte Woche habe ich diesen Song hier genannt. Country-Musik von Cameron Whitcomb, Kingdom of Fear. Und es war auf jeden Fall richtig. Wir haben gehört, dass dieser Song diese Woche auf Nummer 18 neu dazu kam. Und jetzt haben wir natürlich dementsprechend eine neue Prediction am Start. Und die kommt vom lieben Bruno Mars. Der ist ja natürlich auch ja, Stammgast mittlerweile schon fast hier in der Top 20. Es gibt kaum eine Woche seit Die With a Smile kam, wo er nicht in der Liste war. Ich glaube, Die With a Smile wurde abgelöst von Apete. Dann, ich glaube, dann gab es noch eine kurze Pause. Dann kam natürlich I Just Might Anfang des Jahres. Dann Risk It All, welcher diese Woche am Abgrund steht. Wirklich auf dem letzten Platz auf 20. Und jetzt ganz neu On My Soul von Bruno Mars. Der ist diese Woche auf Platz 22 in der Niederlande. Nochmal insgesamt 5 Plätze hoch. Und ja, bräuchte ja an sich nur noch 2 Plätze, um in der Liste mit dabei zu sein. Und ich denke, die schafft er auf jeden Fall. Es ist auf jeden Fall auch lustig zu sehen, dass auf 20 Risk It All ist, auf 22 On My Soul und auf 24 I Just Might. Alle drei Bruno Mars Songs sind in Zweierabständen, ja, in der Liste der Niederlande vertreten. Und ich sage, On My Soul, der schafft es nächste Woche auch bei uns hier rein. Wird wahrscheinlich sogar sofort einen Schlagabtausch mit Risk It All machen, weil der dementsprechend dann rausfliegt.
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0: Hören wir mal rein. Das ist On My Soul. Den hört ihr jetzt in voller Länge. Das ist die Prediction für nächste Woche. Danach gibt's Verkehr und Wetter und dann hören wir endlich, welcher Song auf Platz 1 steht. Wer zugehört hat, weiß es schon.

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1: Bruno Mars mit All My Soul ist die Prediction für nächste Woche. Die haben wir gerade gehört. Jetzt schauen wir mal ganz kurz, was so auf den Straßen los ist. Das Neueste aus dem der Bruckler FM Verkehrszentrum. Und da beginnen wir jetzt mit der, der ersten Seite. Die ist schon mal ohne. Das heißt, wir fangen an mit der A60, Lüttich Richtung Wittlich. Zwischen Anschlussstelle Brühm und Anschlussstelle Wachsweiler. Da 1 Kilometer Stau mit plus 4 Minuten extra. Die A61, Koblenz Richtung Mönchengladbach. Zwischen Kreuz Koblenz und der Anschlussstelle Pleit. Da ist dichter Verkehr mit plus 3 Minuten extra. Die A61, Mönchengladbach Richtung Koblenz, zwischen Kreuz Ludwigshafen und Kreuz Frankenthal, da 3 Kilometer Stau mit 17 Minuten Zeitverlust. A61, Mönchengladbach Richtung Koblenz, zwischen Dreieck Bad Neuenahr und Dreieck Sinzig, 2 Kilometer Stau plus 5 Minuten Zeitverlust. A61, Mönchengladbach Richtung Koblenz, zwischen auf der A65 Ludwigshafen Richtung Karlsruhe zwischen Anschlussstelle Landau Nord und Anschlussstelle Landau Zentrum, da ist dichter Verkehr, 1 Minute müsst ihr da extra mit einberechnen. Die B42 Koblenz Richtung Rüdesheim zwischen Kaub und Lorchhausen, da ist dichter Verkehr mit 7 Minuten extra. Die B42 Koblenz zwischen Urbau und Anschlussstelle Fallender Westerwaldstraße, da ist momentan dichter Verkehr mit 7 Minuten. B48 Salinenstraße und Berliner Straße in Bingen Richtung Enkenbach-Alsenborn zwischen der Rheingrafenstraße und Bad Münster am Stein-Ebernburg dichter Verkehr plus 5 Minuten extra haben wir da. Die B49 Wittlich Richtung Koblenz zwischen Cochem und Moselbrücke Cochem, da ist dichter Verkehr mit 8 Minuten. Die B258 Blankenheim Richtung Meilen zwischen der Anschlussstelle Müllenbach und Anschlussstelle Nürburgring, da ist dichter Verkehr mit 6 Minuten extra. Und auf der B258 Main Richtung Blankenheim zwischen der Anschlussstelle Moistpart und Anschlussstelle Müllenbach, hier sind so viele Meldungen, die gleich sind. Main Richtung Blankenheim zwischen Anschlussstelle Moistpart und Anschlussstelle Müllenbach, dichter Verkehr, 5 Minuten extra. Das war's jetzt, was ich sagen wollte. Und das war's auch vom Verkehr. Wenn ihr noch irgendwas seht, könnt ihr mir das gerne schicken. Instagram.com/derbrucklerfm. Und ansonsten eine schöne Fahrt an euch natürlich.
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1: Jetzt noch das Wetter. Das wird meist sonnig. Der Nachmittag ist schön mit hochsommerlichen 28 bis 35 Grad. Ein kräftiges Hoch über der Nordsee bestimmt unser Wetter mit trocken heißer Luft. Am Nachmittag strahlt meist die Sonne. Nur vereinzelt ziehen ein paar lockere Wolken vorbei. Es ist hochsommerlich heiß mit 28 Grad im Südschwarzwald und bis zu 35 Grad im Saargau. Es wird leicht böig, frischer Nordostwind. Die Nacht ist überwiegend klar, die Tiefstwerte dabei 20 bis 11 Grad. Morgen und am Montag dann Sonne und teils Schleierwolken, vor allem am Montag. Höchstwerte dabei morgen 28 bis 35 Grad, am Montag bis 37 Grad. Dienstags wird es schwül, Sonne gibt es, Wolken auch, vereinzelt Schauer oder Gewitter leider aber auch. Beziehungsweise kommt natürlich drauf an, man kann natürlich da auch damit begründen, dass es wieder kühler wird. Aktuell in Frankfurt 29 Grad sonnig, in Freiburg 31 Grad wolkig, Kaiserslautern 29 Grad sonnig, Karlsruhe 31 Grad sonnig, Koblenz 29 Grad sonnig und in Konstanz 31 Grad leicht bewölkt. Das war's vom Wetter, das nächste Wetter dann wieder in einer halben Stunde mit den Nachrichten um 15 Uhr. Und jetzt nochmal ganz schnell die Top 5 in Schnellzusammenfassung, damit wir jetzt die 1 gleich hören können. Die geht nämlich so. Auf Nummer 5, Cheerio von Justin Deville. Der Track war, glaube ich, insgesamt 4 Wochen auf 1. Und diese Woche nur noch auf 5. Auf Nummer 4 wieder zurück auf der Peak-Position, Another und 54 Ultra. Talk to You. Die 4. Bronzemedaille geht an The Bowser und mit Magnetic, dem Song. Kein Deutsch, oder? Und auf 2, die 2. Silbermedaille für Schwule Sommernachten, Rüdger van Barneveld.

0: mein Gott, die Golden Eins!
1: Und die geht zum dritten Mal in Folge jetzt an Burna Boy und Shakira. Die Die ist weiterhin auf 1.

0: Akira und Burner Boy, Dai Dai, Ico, Dale, Ale, let's go. Hier ist der Brookler FM. Das war die 1 zum dritten Mal in Folge jetzt hier in der Niederlande. Und das war's auch schon wieder mit der Top 20 der Woche. Nächste Woche gibt's natürlich die nächste. Wir machen jetzt noch bis 15 Uhr die neuen Hits. Wir haben 3 Playlist-Updates, wir hören noch unseren Hit-Tipp und außerdem gibt es auch noch für euch einen kleinen Classic. Das brauchen wir gleich, dementsprechend switchen wir mal kurz rüber und fangen an mit dem ersten neuen Song der Woche. Kommt vom Interpreten UFO361. Ja, er ist mal wieder in unserer Playlist seit langer Zeit. Ist ja schon wirklich ein bisschen länger her, dass UFO bei uns in der Playlist war. Er hat es auf jeden Fall jetzt geschafft. Hat eine neue Nummer rausgebracht, heißt Laterne. Und die gibt es jetzt für dich auf die Ohren. Viel Spaß damit. Playlist Update auf der Brookler FM. Und das. Was ist das denn jetzt? Hier habe ich irgendwelche Knöpfe gedrückt. Jetzt hier für dich UFO361 mit Laterne im
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0: Danach noch ein bisschen Musik von. Ich verrat's noch nicht. Es ist eine Überraschung. Und die Playlist-Updates, die haben wir noch alle. Das ist geil wichtig. Heute sind wir ein bisschen früher vorbei. Bis 15 Uhr mache ich heute nur.

Die BFM mit Taylor Swift, Elizabeth Taylor war das hier. Jetzt gibt es, ich habe tatsächlich ehrlich gesagt überhaupt nichts vorbereitet gerade für euch. Dementsprechend habe ich doch, ein Song habe ich, und zwar ein Playlist-Update. Etwas älterer Song, der bei uns jetzt in der Playlist wieder aufgetaucht ist. Er kommt aus dem Jahre 2011, ist dementsprechend 15 Jahre alt. Und ja, kommt von Culture Candela. Von allein habe ich die Woche sehr häufig im Radio auf RPR1 gehört. Dementsprechend nochmal kurz Eigenwerbung gemacht. Ja, den gibt es jetzt hier für dich in der Playlist auf der Brooklyn FM.

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1: Das war unser Hit-Tipp der Woche von Teddy Swims, ganz neu Break Up in Reverse. Ja, auf jeden Fall skippen wir jetzt einfach mal die Nachrichten und den Verkehr. Wir machen nur das Wetter, denn ja, ich muss jetzt gleich weg. Dementsprechend haben wir nicht mehr so viel Zeit. Dementsprechend jetzt noch ganz schnell das Wetter. Es wird meist sonnig am Nachmittag mit hochsommerlichen 28 bis 35 Grad. Ein kräftiges Hoch über der Nordsee bestimmt unser Wetter mit trockenheißer Luft. Am Nachmittag strahlt meist auch die Sonne, nur vereinzelt ziehen ein paar lockere Wolken vorbei. Es ist hochsommerlich heiß mit 28 Grad im Südschwarzwald und bis zu 35 Grad im Saargau. Es weht leicht böig frischer Nordostwind. Die Nacht ist überwiegend klar, die Tiefstwerte in der Nacht 20 bis 11 Grad. Morgen und am Montag wird es sonnig und teils auch mit ein paar Schleierwolken. Vor allem am Montag gibt es die Schleierwolken. Höchstwerte dabei morgen 28 bis 35 Grad und am Montag bis zu 37 Grad warm. Am Dienstag dann nochmal schwül mit Sonne, Wolken und vereinzelt Schauer oder Gewitter, um ja, die Temperaturen wieder etwas absinken zu lassen. Aktuell sind es in Frankfurt 30 Grad sonnig, Freiburg 32 Grad wolkig, Kaiserslautern 30 Grad sonnig, Karlsruhe 32 Grad sonnig, Koblenz 30 Grad sonnig und in Konstanz 31 Grad leicht bewölkt. Das war das Wetter. Das nächste gibt es wieder mit den Nachrichten um 16 Uhr. Von Laut FM dann. Ja, und wir sind jetzt quasi am Ende dieser Sendung angelangt. Wir haben die halbe Stunde neue Musik innerhalb von 20 Minuten kurz durchgerusht. Wir haben jetzt alle drei Playlist-Updates gehört. Also das letzte kommt jetzt. Es gab ein Classic, es gab der Hit-Tipp. Ja, und dementsprechend haben wir eigentlich alles, was wir brauchen. Das letzte Playlist-Update der Woche kommt von LOL, What the Fuck, It's Jake, heißt The Crazy in Your Eyes. Wurde mir tatsächlich empfohlen von unserem Kollegen Ichiro, der hat mir den Song gezeigt. Und muss ich sagen, höre ich in letzter Zeit schon häufiger, dementsprechend jetzt auch bei uns hier auf dem Sender, damit ihr auch natürlich neue Künstler entdecken könnt, denn wir wollen ja nicht so viel im Mainstream spielen. Denn das hört man ja eh überall. Bei uns auf der Brooklyn FM läuft immer noch Musik, die man noch nicht so gut kennt. Dementsprechend, der Brooklyn FM lässt sich hören. Unser Slogan für das Jahr 2026. Genauso machen wir es auch. Dementsprechend auch jetzt natürlich.

0: Verabschiede ich mich. Ich wünsche euch noch einen wunderschönen restlichen Samstag. Vielleicht sieht man sich ja irgendwo auf dem Deichstadtfest, wenn ich da heute Abend doch spontan noch auftrete. Also, dabei bin, ich werde nicht da auftreten. Oder ansonsten, keine Ahnung, nächste Woche Samstag wieder für der Brockler FM, die Weekly Top 20, wie immer 13 bis 15:30 Uhr hier auf der Brockler FM. Macht's gut und bis nächste
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0: Jahre und den Hits von heute. Wir starten gemeinsam rein in die kommenden 4 Stunden. Mit am Start sind unter anderem Buzzy und Camila Cabello mit Beautiful aus dem Jahr 2018. Die Imagine Dragons sind gleich am Start mit Symphony aus dem Jahr 2022. Und den Anfang macht jetzt auch ein Track aus dem Jahr 2022. Declan J. Donovan mit Small Things. Ich bin's Gregor, mich gibt's auch noch oben drauf. Und ich wünsche euch einen schönen Samstagnachmittag.
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Brooklyn hier bei der 2010 Radio Show aus dem Jahr 2015. Und jetzt gibt's einen Track aus dem Jahr 2025. Katie Baser mit Watch This Girl.

0: Dane S. und Color Your Mind mit Sun aus dem Jahr 2017 hier bei der 2010 Radio Show.
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0: Und der ist sehr entspannt, zumindest am Anfang, aus dem Jahr 2008, Polarkreis 18 mit Allein, Allein. Richtig nicer Song, dein 2010 Classics der Stunde hier bei der 2010 Radio Show.

0: Hier ist die Trendy 10 Radio Show und wir starten rein in die nächste halbe Stunde. Gleich die neue von Chain, vorher noch Klangkarussell mit Sonnentanz.
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Offenbach zusammen mit Norma Jean Martin und Overdrive aus dem Jahr 2023 hier bei der 2010 Radio Show. Unser nächster Track kommt aus dem Jahr 2016 und es geht im Text so ein bisschen um Lebensfreude und Optimismus und die Fähigkeit einer anderen Person, das Schwere aus dem Leben zu nehmen und so ein bisschen zu unterstützen, auch in schweren Zeiten füreinander da zu sein. Und der Song ist tatsächlich sehr schön. Ich höre den sehr gerne. Bosse, dein Hurra, jetzt hier bei der 2010 Radio Show. Ich bin's, Gregor. Tachchen, schönen Samstag. Dein Hurra.

14, Duke Dumont und Jax Jones mit I Got You. Richtig nicer Track. Gleich machen wir hier auch nochmal richtig Party. Ich sag nur Petro, vorher aber noch Robin Schulz und Philbo Riva mit Killer Queen. 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
1: Gleich 17 Uhr an eurem Samstagnachmittag. Hier ist die 2010 Radio Show mit mehr Musik der letzten Jahre und den Hits von heute. Und wir starten gemeinsam rein in die nächste halbe Stunde mit am Start Casper und Kraftklub mit Ganz schön okay aus dem Jahr 2013. Außerdem mit am Start Alok und Alan Fitzpatrick mit Friday I'm in Love aus dem Jahr 2025. Vorher gibt es aber noch einen Track aus dem Jahr 2010. Drios und Kesha mit My First Kiss. Sehr nicer Track. Richtiger Klassiker. Jetzt hier bei der 2010 Radio Show. Ich bin's Gregor, mich gibt's auch noch rum drauf. Und ich wünsche euch einen schönen Samstagnachmittag.
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2014 Capital Cities mit Kangaroo Court und irgendwas hat dieser Song, irgendwie kriegt man davon immer gute Laune. Es ist einfach ein Ohrwurm und deswegen kann man den auch immer mal wieder spielen, hier bei der 2010 Radio Show sowieso. Gleich habe ich noch für euch George Ezra und Hold My Girl im Martin Jensen Remix. Das ist ein bisschen fetziger, der Song. Casper und Kraftklub haben wir gleich mit Ganz Schön Okay, habe ich euch ja eben schon mal gesagt. Vorher aber noch aus dem Jahr 2021 Vinay und Paradim mit Tensions. Hier ist die 2010 Radio Show. Ich wünsche euch einen schönen Samstagnachmittag. 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

0: George Ezra und Martin Jensen hier bei der 2010 Radio Show.
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0: Und er kommt in dieser Stunde aus dem Jahr 2006 von den Sugar Babes. Push the Button, auch einen Ohrwurm. Ich glaube, den werden wir heute nicht mehr so schnell los. Dein 2010 Classics der Stunde hier bei der 2010 Radio Show.

0: Hier ist die 2010 Radio Show. Wir starten rein in die nächste halbe Stunde. Gleich die neue von Medusa, vor aber noch Mark Ronson und Bruno Mars.
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1: Harvey mit Golden Hour hier bei der 2010 Radio Show an eurem Samstagnachmittag. Gleich geht es auch entspannt weiter mit Love und Troye Sivan. I'm So Tired, Sia ist mit am Start mit Never Give Up aus dem Jahr 2016. Vorher gibt's aber einen Song aus dem Jahr 2011 und der erweckt auch immer wieder so ein bisschen Sommer-Vibes, auch wenn der jetzt im ersten Moment gar nicht so vom Namen her klingt. Er kommt auf jeden Fall von Calvin Harris und den kriegt ihr jetzt hier von mir auf die Ohren. Feel So Close von Calvin Harris aus dem Jahr 2011 bei der 2010 Radio Show.

Sia, Never Give Up, was ein Song, hat auch einfach einen geilen Vibe und bringt einfach gute Laune hier aus dem Radio. Jetzt ein Track aus dem Jahr 2024, Tiffany Harris mit Love on the Line.

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1: 18 Uhr gleich hier bei der 2010 Radio Show an eurem Samstagnachmittag und wir starten rein in die nächste halbe Stunde mit mehr Musik der letzten Jahre und den Hits von heute. Und wir haben auf jeden Fall richtig viel geile Mucke mitgebracht, mit am Start unter anderem Mark Forster und Au Revoir aus dem Jahr 2014. Außerdem mit dabei gleich die Bassjackers zusammen mit Luciana und Fireflies. Vorher gibt's aber noch Sabrina Carpenter mit Espresso aus dem Jahr 2024. Kennt auf jeden Fall auch jeder. Ist auch ein Ohrwurm und deswegen gibt's den jetzt hier auf die Ohren. Ich bin's Gregor, mich gibt's auch noch oben drauf und ich wünsche euch einen schönen Samstagnachmittag.
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Go mit Wenn Worte meine Sprache wären aus dem Jahr 2011. Und wir machen auch direkt deutschsprachig weiter. Nun ein bisschen moderner, dennoch sehr entspannt. Marjan mit einem Track aus dem Jahr 2025. Atlantic One More Time. Schönen Samstag.

0: Auch dieser Song wird bald schon wieder 10 Jahre alt und das ist echt krass, weil gefühlt war es gestern, als er rausgekommen ist. Selena Gomez und Marshmello mit Wolves hier bei der 2010 Radio Show.
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0: Und dieser hier ist noch ein bisschen älter, kommt aus dem Jahr 2008 von Metro Station. Shake It, sehr nicer Track, dein 2010 Classics der Stunde hier bei der 2010 Radio Show. Einen schönen Samstagabend wünsche ich euch.

Madison Beer mit 50 Minutes hier bei der Trendy 10 Radio Show. Und unser nächster Track ist auch perfekt. So einen Sommersonnenuntergang. Einfach gechillte Musik aus dem Jahr 2015. Paro Steeler und The Sun.

Maneskin mit Glow hier bei der 2010 Radio Show. Gleich noch für euch Jason Derulo, Billie Eilish und Khaled sind am Start. Und jetzt Dardan und Crow mit Cloud 7 aus dem Jahr 2021. Jeder

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1: 19 Uhr neu am Samstagabend. Hier ist die 2010 Radio Show mit mehr Musik der letzten Jahre und den Hits von heute. Und wir starten gemeinsam rein in die nächste halbe Stunde. Mit am Start ist Iggy und See You aus dem Jahr 2016. Außerdem Aaron Schuper mit I'm an Albatross aus dem Jahr 2014. Und den Anfang macht jetzt ein Track aus dem Jahr 2013. Flowrider mit How I Feel, auch eine richtig geile, gute Laune-Nummer. Jetzt hier bei der 2010 Radio Show. Ich bin's Gregor und mich gibt's auch noch oben drauf. Und ich wünsche euch einen schönen Samstagabend.
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0: I'm an Albatross aus dem Jahr 2014 hier bei der 2010 Radio Show.
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0: Und er kommt aus dem Jahr 2008. Madonna mit Give It To Me. Nicer Classics. Jetzt hier bei der 2010 Radio Show. Einen schönen Samstag.

0: Hier ist die Trendy 10 Radio Show und wir starten rein in die nächste halbe Stunde. Gleich mit dabei die neue von Sophie, vorher auch noch Charlie Puth mit Attention.
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0: das mit Sommerregen hier bei der 2010 Radio Show aus dem Jahr 2015. Und das war's von uns für diese Woche. Wir hören uns natürlich nächsten Samstag wieder mit mehr Musik der letzten Jahre und den Hits von heute hier bei der 2010 Radio Show. Bis dahin wünsche ich euch einen schönen Rest Samstag und ein schönes Wochenende. Ciao, ciao.
1: Tschüss.

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Hallo zusammen, schön, dass ihr wieder eingeschaltet habt. Hier ist euer Heinz aus dem Studio im Norden. Ich begleite euch heute wieder durch die nächsten 2 Stunden mit meinem ganz persönlichen Musikmix. Lehnt euch zurück, lasst den Alltag kurz draußen. Wir machen es uns richtig gemütlich mit den besten Songs im Mix. Natürlich begrüße ich auch alle Hörer an den Handys, Tablets und im World Wide Web und ein herzliches Willkommen an alle an den mitgeschalteten Radios. Schön, dass ihr alle dabei seid. Wir lassen jetzt die Seele baumeln. Vorhang auf für den ersten Song im Mix. Hier ist Omp mit Augen auf.

Ja, das war der Start in unsere Sendung mit Om. Ja, jetzt gibt es ehrlichen deutschen Pop, der einfach Generationen verbindet. Jetzt im besten Mix, das sind Pur und Ich denk an dich.

Hier von Barbados direkt auf den Thron der Popwelt. Heute habe ich für euch, und hier ist sie, die unaufhaltsame Rihanna mit Don't Stop the Music.

bleibt genau dort, wo ihr seid. Die beste Musik kommt jetzt. Ja, und das ist Berliner Reggae Power pur. Schmeißt die Hände hoch für Seed und ihr legendäres Ding.

Ja, ja, herrlicher Song. Und jetzt gibt's vom Woodstock-Fieber bis zum Welterfolg. Hier ist der Meister an den Saiten. Hier ist Santana mit Maria Maria.

Jetzt habe ich einen Song wie einen Wegweiser durch die deutsche Popgeschichte. Xavier Naidoo und sein unvergessliches Dieser Weg.

Ja, niemand mixt Rock'n'Roll, Country und Hip-Hop so dreckig wie er. Hier ist Kid Rock mit All Summer Long.

Ja, markante Stimme, ehrliche Texte und Gänsehautgarantie. Das ist Herbert Grönemeyer mit Mensch.

Ja, laut, lustig und immer mit einer klaren Ansage. Das sind die Ärzte mit Lasse reden.

Ja, und jetzt gibt's mehr als nur eine Band. Ein ganzes Kollektiv voller Soul und Leidenschaft. Hier sind die Söhne Mannheims.

Ja, man liebt sie oder man liebt sie heimlich, aber an ihren Hits kommt niemand vorbei. Hier ist der massive Sound von Nickelback und Rockstar.

Ja, ihr hört den Sound von der Küste. Ich bin's, Heinz, live aus dem Studio in Norden. Ja, und es geht gleich weiter. Jetzt wird es Zeit für die Momente, die man nie vergisst. Wir hören rein bei Leigh Alden mit Dein Lied.

Eher provokant, direkt und unvergessen. Holen wir uns den Cool Sound von Tic Tac Toe zurück ins Radio.

Ja, die nächste Band hat das Herz am rechten Fleck und die passenden Worte für unsere tiefsten Momente. Hier sind Silvermond.

0: Ja, meine nächste Interpretin ist das Gesicht des modernen Austropop und bringt uns seit über 20 Jahren pure Energie in die Boxen. Hier ist Christina Stürmer mit Ich lebe.
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Ja, vier Stimmen, unzählige Sprachen und ein Sound, der niemanden stillstehen lässt. Macht das Radio lauter für Culture Candela und A DJ.

So, ab zum Telefon und wir wählen die 32168 und holen uns den bayerischen Kult direkt ins Radio. Hier ist die Spider-Murphy-Gang.

Ja, aber jetzt gibt es keinen Skandal. Wir holen die Sonnencreme raus und drehen die Zeit zurück in die 80er. Hier ist der ultimative Italo-Disco-Kult. Brigaira mit Vamos a la Playa.

Ja, von der BM-Hymne bis zum globalen Chart Reset. Macht das Radio laut für die Powerfrau Shakira, whenever, wherever.

0: Ja, keiner bringt die Boxen so zum Glühen wie HB Baxter. Macht das Radio laut, hier kommt die volle Ladung Scooter. Ja, und danach gibt's wieder unseren Doppelhit.
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Ja, das war fettes Brot. Ja, egal ob Skihütte oder Strandbar, wenn dieser Beat einsetzt, bleibt keiner sitzen. Hier ist DJ Buddy mit Ab in den Norden.

Ihr macht euch bereit für geballte Frauenpower und Hooks, die man einfach nicht mehr aus dem Kopf bekommt. Hier sind die Sugar Babes mit Push the Button.

Ja, so Leute, das waren 2 Stunden Musik pur. Mein ganz persönlicher Musikmix für heute neigt sich dem Ende zu. Ich hoffe, ihr konntet den Alltag ein bisschen vergessen. Hier aus dem Studio im Norden verabschiedet sich euer Heinz. Habt noch einen tollen Tag, bleibt gesund und vor allem bleibt uns treu, egal ob im Radio, am Tablet oder im Web. Tschüss und bis zum nächsten Mal. Servus, Heinz. Ich habe noch für euch mitgebracht für den Abschluss Rednecks und die Wenger Boys.

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Ja, da habe ich doch die Sendung tatsächlich mit einem Instrumental begonnen, nämlich einem Instrumental Rework von Dominic Dawson. Das war, wie ihr mit Sicherheit erkannt habt, eine Version von den Whispers von ihrem Hit The Beat Goes On. Und damit herzlich willkommen zu einer neuen Charlie Prince Show, die weitere Überraschungen für euch bereithält. Zum Beispiel direkt die nächste, die kommt nämlich geradewegs aus Griechenland. Das ist George Mafridis mit P-Mu-Ti-Sitas. George Mafridis ist übrigens nicht nur Gründer der weltbekannten Studios Tutti Lugens in Thessaloniki, sondern veröffentlicht auch als DJ und Musikproduzent elektronische Musik, Remixe und Ambient Tracks. Als Co-Host der erfolgreichen griechischen Reise-TV-Serie World Party wurde er auch im griechischen Fernsehen berühmt. Jetzt wird er hier berühmt mit

Schlagerfreunde werden das Ganze von Vicky Leandros kennen. Da heißt es Wann, sag wann. Aber das war eine, ich finde, bessere Sängerin, die Georges Mafridis unterstützt hat. Und im Hintergrund läuft bereits eine neue von Flamingosis ab, nämlich More of What You Like. Viel Spaß!

Und das war der Titel von dieser Unique-Scheibe. Und jetzt kommen wir zu Skule Toyama. Skule Toyama ist ein Produzent aus Mexiko und sehr aktiv in der Future-Funk-Szene. Bekannt wurde er vor allem durch seinen Track To You von der EP Busy Nights in Tokyo. Und hier ist genau dieser Track. To You mit Skule Toyama.

Und ratzfatz sind wir bei den Malta-Infos. Im Hintergrund japanische Musik von Pizzicato 5. Baby, baby, baby. Am 23. Juni 2026 hatte Playmobil in Baiersbronn noch neue Sonderfiguren vorgestellt, darunter den Schwarzwald-Hannes. Die Figur ist inzwischen online erhältlich, doch dann folgte schnell die schlechte Nachricht. Playmobil schloss sein Werk im fränkischen Dietenhofen zum 30. Juli 2026 und verlagerte die Fertigung endgültig unter anderem nach Malta. Für die betroffenen Mitarbeiter wurde ein Sozialplan ausgehandelt. Er sieht Abfindungen und die Einrichtung einer Transfergesellschaft vor. Doch die Gewerkschaft übt scharfe Kritik an der Kommunikation der Unternehmensführung. 300 Beschäftigte verlieren ihre Arbeitsplätze.

Das alte Kraftwerk an der Uferpromenade von Valletta soll restauriert und ein Boutique-Hotel umgewandelt werden. Dieses markante Gebäude ist ein wichtiger Teil des maltesischen Industrieerbes und befindet sich in einer einzigartigen Lage unterhalb des Crucifix Hill in Floriana, wenige Gehminuten von Valletta entfernt und in Nähe der Kreuzfahrt-Terminals. Valletta Cruise Port Ltd. gab Mitte Juni die Unterzeichnung eines Vertrages für Restaurierung, Umbau und Betrieb des historischen Kraftwerksgebäudes bekannt. Dies markiert einen weiteren Meilenstein in der Revitalisierung des Grand Harbor-Gebiets. Das Projekt verwandelt Maltas erstes Kraftwerk aus dem 17. Jahrhundert in ein gemischt genutztes Areal mit exklusivem kleinen Boutique-Hotel, nämlich 20 Zimmer. Darüber hinaus werden hier exklusive Büros, Einzelhandelsflächen sowie Gastronomiebetriebe untergebracht.

Biertrinker, aufgepasst! Das mit Spannung erwartete Forstens Bierfestival 2026 ist offiziell zurück und bringt 10 Tage Live-Unterhaltung, erfrischende Biere und unvergessliche Sommernächte nach Malta. Das Festival findet vom 23. Juli bis 1. August im Malta-Nationalpark in Takali statt und verspricht eines der größten und aufregendsten Line-Ups. Festivalbesucher können sich auf ein abwechslungsreiches Programm freuen, das von international bekannten Tribute-Bands bis hin zu einigen der beliebtesten lokalen Künstler Maltas alles bietet. Ob Hauptbühne oder Rockbühne, ob Entdeckung einzigartiger Craft-Biersorten oder Durchtanzen in der Casa Electronica, das wäre natürlich mein Fall. Das Festival bietet für jeden Musik- und Bierliebhaber das Richtige. Das Beste daran ist, dass der Eintritt kostenlos ist.

0: Und hier geht's weiter mit O'Sheen. Der ist DJ, Produzent und treibende Kraft hinter Blinded Records. Er begann seine Karriere Anfang der 1980er Jahre und hier ist er mit Step Into My Life von Finest House Tracks.
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Die Plattenfirmen mögen Sommerpause haben, doch ich finde immer noch geile Dance-Tracks im Angebot. Das war Ocean mit Step Into My Life von Finest House Tracks. Und wir kommen zum zweiten Teil der Malta-Infos, der direkt die Weinfreunde begeistern wird. Und im Hintergrund läuft George Clinton mit seinem Instrumental zu Paint the White House Black. Maltas Delicata Classic Wine Festival lockt am 7., 8. und 9. August 2026 in die historischen Upper Baraka Gardens, die auch einen fantastischen Ausblick bieten. Die Weinkarte 2026 bietet eine vielfältige Auswahl an Weinstilen, darunter preisgekrönte Premiumweine und die neue Marke Zifa. Ein besonderes Highlight des Abends sind die halbsprudelnden Frizzantes, hergestellt aus den seltenen einheimischen Rebsorten Girgentina und Gelevista. Ergänzend zur Weinauswahl bieten einige der besten Caterer Maltas Live-Kochstationen mit einer verlockenden Auswahl an traditionellen maltesischen und internationalen Gerichten an. Das Festival bietet außerdem ein hochkätiges Musikprogramm, präsentiert von Sängerin und Fernsehmoderatorin Andreana De Battista. Den krönenden Abschluss des Wochenendes bildet am Sonntag ein Auftritt von The Crowns featuring Matthew James sowie eine große Abschlussshow. Der Eintritt in die Gärten ist frei. Für ein bargeldloses Erlebnis werden alle Getränke mit Weinmünzen bezahlt. Wein wird ausschließlich glasweise ausgeschenkt und Besucher können eine Festival-Weintasche für 26 Euro erwerben. Sie enthält 24 Weinmünzen und ein Souvenirglas zum Mitnehmen, also nix wie hin zum Delicata Classic Wine Festival.

Stammhörer werden es wissen, Malta ist auch als Filmproduktionsort sehr beliebt. Der Debütfilm des maltesischen Filmemachers Joshua Kassar Kaspar, Der Diebstahl des Caravaggio, wird nach der Sicherung des Vertriebs in Nordamerika über führende digitale Plattformen ein großes neues Publikum erreichen. Der packende Kriminalroman folgt dem Wärter Orpheus, dessen Leben völlig auf den Kopf gestellt wird, als er entdeckt, dass ein unbezahlbares Meisterwerk von Caravaggio während seiner Aufsicht verschwunden ist. Die Produktion wurde vollständig in Malta auf 35mm Film gedreht. Der Film bietet eine beeindruckende lokale Besetzung mit Paul Kissaun, Elektra Anastasi, Peter Galea und Nasi Kalamata sowie dem britischen Schauspieler Robert Gose. Der von Valletta Pictures produzierte Film feierte letztes Jahr im Wettbewerb des Mediterranean Film Festivals Premiere und tourte anschließend erfolgreich durch internationale Festprogramme. Er wurde seither auf dem Toronto International Film Festival, dem Europäischen Filmfestival in Abu Dhabi und dem Art Film Festival gezeigt. Weitere Vorführungen in den USA und Kanada sind geplant. Nach der Veröffentlichung in Nordamerika wird Der Diebstahl des Caravaggio seine internationale Reise in ganz Europa fortsetzen und damit einen weiteren Meilenstein für das maltesische Kino auf der Weltbühne markieren.

Hier ist die Charlie Prince Show. 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Und hier geht's weiter mit Emma Peer und Graffiti Gansalfs. Viel Spaß hier bei der Charlie Prince Show mit Emma Peer.

Und nach diesen relaxten Sounds von Emma Pea mit Graffiti Gandalfs wird es wieder Zeit für einen Remix und eine Extended Version. Hier ist Mercer mit Your Love.

Die nächste Dame kennt ihr, aber ihr kennt nicht diese Version. Janet Jackson mit When I Think of You im D und G Elixier Edit. Viel Spaß!

Und weil ihr das ja alles kennt, kann ich schon mal reinlabern und einiges über Jung B erzählen. Der nette Kerl hat einen geilen Sound und der Sound des in Los Angeles lebenden Künstlers und Produzenten wechselt mit Einflüssen aus 90er Jahre Anime und Videospielen. Zwischen 70er Jahre Funk und Disco, Smooth Jazz und Oldschool Hip-Hop. Young Bae hat vor über einem Jahrzehnt den Aufstieg des Future Funk eingeläutet und Young Bae kann auf einen umfangreichen Katalog mit 9 Alben zurückblicken, darunter sein Groove Continental, auf dem er zahlreiche Stars einlud, zum Beispiel Nile Rodgers, Channel Tress, Alvonation und Pink Sweat. Und hier ist Young Bae mit einem ganz fantastischen Remake eines Cyrell-Hits, nämlich Young Bae mit Satisfy.

soweit. Also Jung B. Und die Sendung hat mit einem Instrumental angefangen, also hören wir sie auch mit einem Instrumental auf. Und das ist nämlich eine Version von Chicks I Want Your Love, nämlich der Brass Lamp Instrumental Mix. Viel Spaß noch mit diesem Lied. Ich sage danke fürs Zuhören. Tschüss, bye bye, bis zum nächsten Mal.

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